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1: Hello, ladies and gentlemen, Rory Gallagher.

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2: Hier ist Lilo Lengel mit Veranstaltungstipps für diese Woche. Ab 5. Mai bis zum 19. Juli findet unter dem Motto Was geht ab? Das Weinviertelfestival statt mit zahlreichen Events. In Rasdorf ist ab Dienstag, dem 5. Mai, der 50 Meter hohe Siloturm Projektionsfläche für das Kunstprojekt So lange. Eröffnung des internationalen Kunstprojekts in Kooperation mit der Vogelturm von Silo Sophie ist um 14 Uhr. In der Pfarrkirche Karneuburg findet am Mittwoch, dem 6. Mai um 21 Uhr die Premiere von Plötzlich Mensch statt. Sie verspricht ein Erlebnis mit Artistik, Live-Musik und Medienkunst in berührenden Szenen und imposanten Bildern. Das Ruvi Musiktheater 2 präsentiert ab Donnerstag, dem 7. Mai, das Musiktheaterstück Kleine Schnecke, große Freundschaft am Kirchenplatz 1a in Wolkersdorf. Beginn dieser Uraufführung ist um 18 Uhr. Mental Border lautet der Titel der Ausstellung, die am Freitag, dem 8. Mai um 18 Uhr im Kunsthaus Ruschka in Dörfel 161 in Falkenstein eröffnet wird. Michaela Wrubkova und Alfred Ruschka widmen sich mit ihrer Kunst den mentalen Prägungen, die politische Grenzen hinterlassen und wie man sie überwinden kann. Wie Jugendliche sich für den Umweltschutz einsetzen, können Sie ab Freitag, dem 8. Mai in Preußdorf erleben mit dem Trickfilm Leonie und der Umweltschutz von der Allgemeinen Sonderschule Preußdorf. Beginn der Uraufführung inklusive Rahmenprogramm ist um 9 Uhr in der Allgemeinen Sonderschule Preußdorf. Details zum gesamten Programm des Weinviertelfestivals gibt es auf www.viertelfestival.at. Und ein weiterer Tipp aus dem Programmfolder des Weinviertelfestivals ist der Pleil. Ist das Pleil-Kulturzentrum in Ruperstal, das nicht nur Konzerte mit hochkarätiger Besetzung bietet, sondern das Pleil-Museum und darüber

0: köstliches Frühstück, geführte Wanderungen und vieles mehr. Details zu allen Events des Pleyel Kulturzentrums finden Sie auf der Website www.pleyel.at. Im Rathaus Mistelbach wird am Donnerstag, dem 7. Mai, die Ausstellung Kunst im Rathaus eröffnet. Präsentiert werden Werke von Christine Gutschim, Roswitha Koba, Michael Litzka, Erich Pleyer und Silberscheu. Details erfahren Sie bei der Stadtgemeinde Mistelbach. Die Heckenkläscher sind am Donnerstag, dem 7. Mai, im Café Altes Depot in Mistelbach zu Gast mit Back to the Roots ins Weinviertel. Konzertbeginn ist um 19.30 Uhr. Die Website-Adresse des Cafés lautet www.altesdepot.at. 7.4T spielen am Freitag, dem 8. Mai im Stadtsaal Hollerbrunn und feiern mit ihrem Konzert 30 Jahre, eine Nacht und null Kompromisse. Konzertbeginn ist um 20.30 Uhr. Karten gibt's bei Ö-Ticket, im Regionenshop und im Stadtsaalbüro. Gerald Fleischhacker zeigt am Freitag, dem 8. Mai im Kulturhaus Rasdorf sein neues Kabarettprogramm Alter Neißer Mann. Beginn ist um 19.30 Uhr. Details zu Ihrer Kartenreservierung erfahren Sie via E-Mail an helmut.lutz@aon.at. Tobias Bötzelsberger moderiert nicht nur zum Beispiel Die Zeit im Bild im ORF, er ist auch Sänger und Songwriter. Am Freitag, dem 8. Mai, präsentiert er ab 19.30 Uhr im Konzerthaus Weinviertel in Ziersdorf unter dem Titel Prudence Lieder, die in den vergangenen 12 Jahren entstanden sind. Details zum gesamten Programm des Konzerthauses Weinviertel finden Sie auf www.konzerthaus-weinviertel.at. In der Sitzendorfer Kellergasse in Hollerbrunn gibt es am Samstag, dem 9. Mai ab 15 Uhr wieder eine Kellergassenführung auf den Spuren der Kellerkatze mit Manfred Breindl. Details zu allen Events in der Sitzendorfer Kellergasse gibt es auf der Website www.kellerkatzenweg.at. Der Flöte und ihrem weichen, strahlenden Klang gewidmet ist der Abend am Samstag, dem 9. Mai, ab 20 Uhr im Kultursalon Niederleis mit dem Konzert von Nicole Henter, Adela Liculescu und Claudia Guarin und der Dramaturgie von Dolphy Danninger. Die Website-Adresse des Kultursalons Niederleis lautet www.kultursalon-niederleis.at. Die Showformation Irish Fire tritt am Samstag, dem 9. Mai, mit ihrer Show Pub Tales im Stockerauer Z2000 auf. Beginn ist um 19 Uhr. Weitere Informationen erfahren Sie via Website www.pubtales.at. Das waren die Veranstaltungstipps für diese Woche.
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Einen wunderschönen guten Morgen, meine Damen und Herren. Zur Sendung bei uns im Weinviertel begrüße ich Sie als Ihr Moderator Gerhard Katulitzki recht, recht herzlich. Gute Unterhaltung wünsche ich euch zur folgenden Sendung hier auf Radio Y. Mit dem Titel Rhythm of the Rain starten wir in die heutige Sendung, zu der ich euch gute Unterhaltung wünsche, meine Damen und Herren, hier auf Ihrem Lieblingssender Radio Y.

Der Mai ist der fünfte Monat im gregorianischen Kalender, meine Damen und Herren. Er hat 31 Tage und liegt zwischen April und Juni. Wegen des oft schönen Wetters ist er auf der Nordhalbkugel auch als Wonnemonat Mai sehr, sehr beliebt. Darum geht's in meiner heutigen Sendung nebst viel Musik. So hören wir gleich den Titel Ich bin kein Casanova und danach Du fehlst überall.

Eine Frage, die sich stellt, heißt, warum heißt der Mai Mai? Wie viele andere Monate ist der Mai nach einer römischen Gottheit benannt? In diesem Fall wurde der Name von Maia inspiriert, die mit Bonadea assoziiert wird, der römischen Göttin der Fruchtbarkeit. Wir aber machen wieder Musik, und zwar der Titel Gitschi Gummi steht auf meiner Setliste und wartet für Sie, meine Damen und Herren, gespielt zu werden.

ein bisschen Geschichte über den Mai, meine Damen und Herren. Der Mai war ja ursprünglich der dritte Monat, da das Jahr im alten Rom zunächst mit dem März begann. Mit der Einführung der Monate Jänner und Februar rutschte er dann auf den fünften Platz, wo er auch heute noch ist. Die Gruppe Dreigefühl ist musikalisch nun an der Reihe mit dem Titel »Schön ist das Gefühl« und danach folgt der Titel »Sommerwind in deinen Haaren« hier auf ihrem Lieblingssender Radio Y.

Der Mai, meine Damen und Herren, ist nicht nur Frühlingsmonat, sondern auch Herbstmonat. Auf der Nordhalbkugel der Erde, also unter anderem in Österreich, so auch bei uns im Weinviertel und im restlichen Europa, ist der Mai ein Frühlingsmonat. Südlich des Äquators fällt er in den Herbst. Warum das so ist, erkläre ich Ihnen gleich. Zuerst aber gibt's Musik, und zwar der Titel Proud Mary. Der ertönt jetzt im Hollabrunner, Retzer und Zweimalern sowie

Der kalendarische Frühling erstreckt sich in allen Erdregionen von der Frühjahrstag- und Nachtgleiche bis zur Sommersonnenwende. Nördlich des Äquators beinhaltet diese Zeitspanne die letzten Tage im März, den gesamten April und Mai sowie die ersten Wochen im Juni. Auf der Südhalbkugel dauert das Frühjahr von September bis Dezember. Ich aber setze musikalisch nun mein Programm für Sie, meine Damen und Herren, fort mit dem Titel »Meine Frau hat gesagt«. Was, das erfahren Sie nun. Und danach heißt es »Oma im Bikini« und »Die Bleier bebt«.

Meine Damen und Herren, haben Sie das schon gewusst? Kein anderer Monat beginnt oder endet im Jahresverlauf mit demselben Wochentag wie der Mai. Weder in einem Gemeinjahr noch in einem Schaltjahr. Dafür beginnt der Mai immer mit demselben Wochentag wie der Jänner des Folgejahrs, meine Damen und Herren. Musik gibt's aber nun, und zwar der Titel Kissing in the Backroom of the Moves.

In vielen Ländern weltweit wird am 1. Mai der Tag der Arbeit gefeiert. So auch in Österreich, Deutschland, Liechtenstein und in der Schweiz gilt er als gesetzlicher Feiertag. In Österreich heißt er jedoch Staatsfeiertag. Weiter geht's aber jetzt mit Musik, und zwar Tanz durch die Nacht heißt der nächste Musikbeitrag, den ich für euch vorbereitet habe. Und auch zu hören der Titel Finger weg.

0: Pfingsten ist ein wichtiges christliches Fest, werte Hörerinnen und Hörer, das entweder in den Mai oder in den Juni fällt. Der Termin hängt wiederum vom Osterdatum ab, meine Damen und Herren. Baby, Keep the Rhythm, dieser Titel ist jetzt auf Ihrem Lieblingssender zu hören. Und mit dabei auch Linda Feller mit ihrem neuen Titel 1000 Smileys.
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Und nicht vergessen, am Muttertag wird die Rolle der Mutter gewürdigt. In allen deutschsprachigen Ländern fällt er auf den zweiten Sonntag im Mai, werte Hörerinnen und Hörer. Ein Musiktitel geht sich noch aus, er kommt von Tucker und heißt Funny Square.

Im Hintergrund hört ihr schon die neuen Wiener Konzertschrammeln mit dem Wiener Heiligmarsch. Ja, mit einem herzlichen Servus aus Wien verabschiedet sich euer Crazy Joe.

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einer von einer ganz besonderen Band. Safer Six ist der Markus heute da. Schönen guten Morgen, Markus. Hallo, grüß dich. Und natürlich begrüße ich, das habe ich noch vergessen, die anderen Radiostationen, die die Sendung übernehmen. Das ist Radio Froh in Linz beginnt. Dann haben wir Samstag, Sonntag City Campus Radio St. Pölten von 12 bis 1 und Dienstag, Mittwoch City Campus.

0: 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Danke dir, Markus, dass du ins Studio gekommen bist. Und meine erste Frage wäre, wie lang gibt es euch schon und wie seid ihr auf den Namen Safer Six gekommen?
1: Ja, unsere Band gibt es eigentlich seit dem Jahr 1998 und begonnen hat als eigentlich als Schulprojekt in Mödling in der Keimgasse. Eines der Gründungsmitglieder war dort lange Professor und hat dort mit der Matura-Klasse noch weiter gesungen. Wie es halt so ist, tröpfeln halt immer ein paar Leute ab und es sind dann im Endeffekt drei Mädels und zwei Burschen geblieben, die dann einmal gesungen haben. Die Mädels sind dann sozusagen auch weggetröpfelt und danach war ein Casting, wo Sänger gesucht worden sind. Und so hat das begonnen. Und den Namen, das war einfach eine Brainstorming-Geschichte. Wir haben uns überlegt, findet man irgendwas, wo die sechs Mitglieder irgendwo vorkommen und auch lautmalerisch bleibt man ein bisschen bei dem Namen hängen. Und es war einmal ein Professorium und wie es so mit Professorien ist, die bleiben oft sehr lange in Österreich. Ja? Und seitdem gibt es uns.
0: Okay. Interessant. Und wie viele Leute seid ihr? Genau sechs? Weil
1: Wir sind genau sechs Leute. In den verschiedenen Stimmen. Ja? Okay. Also von Bass bis Countertenor sind wir sechs Sänger. Ja.
0: Okay. Die nächste Frage wäre, seit wann gibt es eigentlich A Cappella? Ich habe herausgefunden, es soll eigentlich aus der Kirchenmusik stammen, aus dem 15. und 16. Jahrhundert. Stimmt das?
1: Ja, das stimmt.
0: Habe ich da richtig recherchiert?
1: Ja, es ist eigentlich entstanden aus der Chormusik, aus der italienischen Chormusik. Und A Cappella heißt so gesungen wie nach einer Kapelle. Und das Ziel ist es quasi, auch die Stimmen auch dahingehend aufzuteilen, dass also auch nichts fehlt. Aber es ist halt in der modernen A Cappella-Musik ein bisschen was anderes mittlerweile. Also wir haben uns doch sehr von der klassischen Chormusik gelöst und sind dann sehr, ist eigentlich ein eigenständiges Genre geworden.
0: Aber ihr habt ja auch mehrere Projekte und was ganz Besonderes jetzt, die neueste CD. Und da habe ich jetzt einen Song vorbereitet. Es geht ein bisschen um einen Eurovision Contest. Und da hören wir mal den ersten Song, der 1982 gewonnen hat. Ich glaube, die älteren Generationen werden wissen, wer das ist. Und dann kommen wir dann zu eurer Musik, dass wir sehen, wie ihr das macht als A Cappella.

0: Ja, liebe Zuhörer und Zuhörerinnen, ihr habt den Song erkannt, die ältere Generation sicher, die Nicole war das, ein bisschen Frieden. Markus, eure CD, euer letzte, geht es ja auch um Eurovision, die heißt 12 Points. Und Safer Six, 12 Points. Was hat das mit den 12 Points zu tun?
1: Na, wir haben aktuell ein Song Contest-Programm mit unserer Band. Und ich muss aber dazu sagen, dass dieses Projekt schon seit ungefähr 2 Jahren bei uns in der Vorbereitung ist. Also nicht erst seit der JJ das letztes Jahr wieder gewonnen hat, sondern es braucht immer ein bisschen eine Vorbereitungszeit. Und wir haben ein reines Programm nur mit Song Contest-Liedern auf die Bühne gestellt, das sehr, sehr abwechslungsreich ist, und haben auch mehr oder weniger eine EP gemacht, eine Maxi-Single, wie es früher geheißen hat, mit 5 tollen Song-Contest-Schmankerln. Und es sind sogar 2 Karaoke-Versionen drauf, ja, auf diesem neuen Album. Und das macht uns ganz besonders viel Spaß.
0: Ja, und da hören wir jetzt einen auch sehr bekannten Song, wo Österreich das erste Mal gewonnen hat, den Eurovision Contest. Das war ja Udo Jürgens mit Merci Cherie.
1: Ja.
0: Hören wir da rein und dann habe ich ein paar Fragen dazu.
1: Gerne.

0: Markus, wie lang braucht sie dafür, so ein Song einzustudieren oder bis ihr das fertig habt?
1: Also ein Song allein, ich sage ein bisschen was, wie die Vorarbeiten sind, ja.
0: Bitte gerne.
1: Also zunächst einmal einigt man sich auf ein Lied,
0: Ja,
1: ja.
0: ja.
1: Und dann werden die Sachen arrangiert. Also bei uns ist es nicht so, dass wir das improvisieren, sondern es gibt da wirklich Arrangements, und wir haben den Vorteil in der Gruppe, dass vier Leute wirklich gute Arrangements machen, die auch stilistisch ein bisschen unterschiedlich sind. Und dann hängt es natürlich auch davon ab, ob wer schnell oder langsam arrangiert, wie schnell man die Sachen kriegt. Und wenn es dann da sind, dann werden die Sachen einfach geprobt. Und bis das dann sitzt, dauert das natürlich schon einige Wochen und einige Proben. Und ich sage mal Vorlaufzeit, circa ein Jahr, bis ein neues Programm steht. Wenn dann wirklich abendfüllendes Programm gemacht wird. In dem Sinn sind es 18 neue Stücke, die wir eingesungen oder studiert haben. Das braucht dann schon gewisse Zeit.
0: Ja,
1: Ja.
0: du hast ja gerade das Arrangement und alles angesprochen. Was hat der Beat und der Rhythmus in der A cappella-Musik aus?
1: Naja, es ist schon so, dass gerade die Art, wie wir singen, jetzt mit Zephyr Six, doch eine sehr rhythmusbetonte ist. Das sage ich auch deswegen, weil ich eigentlich hauptsächlich für den Rhythmus zuständig bin bei uns. Also ich bin hauptsächlich der die Drums macht und Mouth Percussion. Und Rhythmus ist quasi der Grundtakt auch unseres Lebens. Ja. Jeder schaut da in jungen Jahren. Deswegen sind ja die Leute, schauen, dass sie einen eigenen Rhythmus finden. Ja. Und ob das jetzt Disco ist jetzt nicht mehr so en vogue, aber früher war es so. Einfach seine Musik zu spüren. Und das ist einfach etwas, dass man einen Impuls und auch einen Rhythmus einfach spürt. Und wenn uns das bei Konzerten gelingt, dass der Funken überspringt und dass die Leute erreicht werden, dann ist das was ganz Tolles. Aber speziell in der A-cappella-Musik ist es natürlich auch so, dass Rhythmus alles zusammenhält. Weil wenn ich nicht weiß, wo ich bin, wo die Eins ist und wo die Vier ist, dann kann man nicht zusammen singen. Dann wird es schwierig. Ne? Das ist eben die Herausforderung, auch was das Spezielle auch bei der A-cappella-Musik macht, weil ich habe auch keine Musikinstrumente, hinter denen ich mich verstecken kann, sondern das
0: Okay,
1: Musikinstrument ist die Stimme.
0: ja. Die nächste Frage ist: Ist es wichtig, um a cappella zu singen, ein Gespür für die musikalische Gestaltung zu haben? Wenn ja, warum?
1: Also grundsätzlich, wenn man Musik macht, muss man natürlich ein Gespür für die Musik haben und für Stimmungen haben. Ja. Auch da ist es, kommt sehr aufs Tempo an, kommt auf Lautstärke an. Ist man laut, ist man leise? Ja, zieht man das Tempo ein bisschen an, geht man ein bisschen zurück? Das lebt einfach. Ja. Also es ist jetzt kein starres Singen, sondern es ist ein bisschen auch eine Kommunikation, auch auf der Bühne. Ja, wenn wir nicht wissen, wo wir sind, dann sind wir verloren. Und das ist eben so und auf, dass wir uns auch gut hören. Und natürlich ist es so, dass man je öfter ein Lied singt, desto mehr geht es in Automatismus dann über. Ja, und das fließt dann quasi von allein. Und das sollte das Publikum auch spüren, dass es auch funktioniert.
0: Wie macht sie das wenn sie auf der Bühne steht, dass sie auch hört oder der andere, dass du weißt, wann muss ich einsetzen, wann muss der andere einsetzen, wann muss der Bass einsetzen oder der Beat und so?
1: Also grundsätzlich ist es ja so, dass es ein fertiges Arrangement gibt. Das heißt, jeder sollte eigentlich einmal von Haus aus wissen, wann er dran ist, ja, und was er zu singen hat. Das ist einmal die Voraussetzung. Und dann, wie gesagt, ich mache meistens den Rhythmus. Für mich ist es dann eigentlich relativ einfach, sage ich jetzt einmal, weil ich bestimme, wie schnell oder wie langsam das Stück ist. Aber man muss sich hören auf der Bühne, und entweder man macht es mit Monitorboxen, die zu einem schauen auf der Bühne, oder über In-Ear-Monitoring, ja, mittlerweile, also über einen Kopfhörer.
0: Was ist besser oder was ist leichter für euch? Boxen oder in ihr Monitor?
1: Also am allerschönsten ist eigentlich immer, wenn wir in irgendwelchen Räumen sind, wo die Akustik sehr gut ist, wo wir das alles nicht brauchen. Wenn wir unverstärkt irgendwo singen,
0: ja,
1: dann ist es überhaupt am schönsten.
0: Dann
1: lebt es überhaupt ganz anders. Aber natürlich in großen Bühnen, wo 200, 300 Leute sind, geht das nicht. Und da ist es natürlich schon eine deutliche Qualitätsverbesserung, das In-Ear-Monitoring. Ja? Weil man natürlich dann auch die entsprechenden Sänger, die man braucht, ein bisschen lauter oder ein bisschen leiser drehen kann. Und das ist schon nochmal ein deutlicher Qualitätssprung.
0: Ja. Okay. Ihr habt ja mehrere Projekte und Sachen. Und da habe ich jetzt die CD Made in Austria.
1: Ja, Made in Austria war ein Austropop-Programm. Das erste, das wir gemacht haben, ist auch schon einige Jahre her. Hat aber extrem viel Spaß gemacht. Und es ist immer die Varianz ist einfach da. Wir machen was Englischsprachiges, machen was Deutschsprachiges. Bei Made in Austria ist es halt so, dass man halt dort sehr gut mitsingen kann, weil man die Texte gut versteht, weil das oft, weil wir damit aufgewachsen sind. Ja. Und das ist einfach, unsere eigene Sprache ist uns einfach auch am nächsten. Ja. Und das merkt man halt dann auch beim Publikum, wo halt dann mitgesungen wird und so und die Stimmung halt dann ganz besonders ist.
0: Mhm. Und da haben wir uns ausgesucht von Falco, Vienna Calling. Was bedeutet für dich Falco? Das war ja ein...
1: Ja, Falco war in meiner Jugend natürlich sehr speziell, muss ich sagen. Also ja. Wir haben einige Lieder von ihm extrem gut gefallen. Ich erinnere mich an Falco 3, ja, die rote Platte damals, ja. Sensationell mit Rockman Amadeus und vor allem Genie, sensationell. Und,
0: ja,
1: auch, und
0: ja.
1: Für mich ist aber Vienna Calling eigentlich so die Essenz von Falco. Also wenn man dann zusammenfassen müsste, was macht Falco aus, um Falco zu beschreiben, ist für mich Vienna Calling eine prädestinierte Nummer dafür. Hab damals allerdings nicht verstanden, dass Falco eigentlich eine zeitlose Musik geschrieben hat. Den kann man sich heute auch noch anhören und das klingt sensationell.
0: Richtig.
1: Es gibt Lieder, die sind einfach alt, ja, aus der Zeit, aber das war eigentlich immer schon auf ein Niveau sensationell.
0: Oder
1: ja.
0: Georg Danzer.
1: Sensationell. Also wie gesagt, es gibt da wirklich sehr, sehr gute Musiker, die man sich einfach nach wie vor anhören kann. Ja, und das macht
0: Wolfgang
1: auch die Qualität aus.
0: Der wird nur in 20 Jahren gespielt.
1: Natürlich,
0: oder,
1: ja.
0: Das sind Lieder oder so Sachen, ja. Und du hast ja heute sogar jemanden kennengelernt, unseren Fotografen. Der hat den Falco von Anfang an, wie er in U4 das erste Mal aufgetreten ist, bis zum Tode fotografiert.
1: Wahnsinn, super. Ist mir eine Ehre.
0: Okay, hör mal in den Song rein.
1: Ja,
0: und dann habe ich ja noch Fragen, weil sonst verrennt die Zeit mit dem Quatsch und wir haben keine Musik gespielt.

0: Ja, liebe Zuhörer und Zuhörerinnen, das war jetzt Werner Kohling. Super, wunderschön gemacht. Also spitze. Also wirklich sehr schön. Markus, wir haben jetzt zwei verschiedene Arten von A Cappella, wie es hier an die Musik herangeht. Und meine nächste Frage wäre vielleicht, kann man da eigentlich alle Stile mischen, interpretieren mit A Cappella? Oder ist das schwierig? Oder gibt es Genres, die etwas leichter sind zu interpretieren, manche wieder schwerer?
1: Also im Grunde kann man mit der menschlichen Stimme alle Genres machen, die es gibt. Es ist immer nur eine Frage auch der Umsetzung. Es gibt A Cappella-Bands, die haben sich auf Jazz spezialisiert. Wir sind eher so A Cappella-Pop mit breiter Streuung, sage ich jetzt einmal, mit Austropop-Einschlägen und dergleichen. Es gibt aber durchaus auch Bands, die Rockmusik machen. Ja? Da muss man halt dann ein bisschen mit Effekten arbeiten, mit Distortion und so Geschichten und so.
0: Okay, also das wollte ich gerade nämlich fragen, weil Rock ist doch immer so
1: bum, bum, bum,
0: Schlagzeug und dann
1: aber das geht halt live oder unverstärkt sehr schlecht zum Umsetzen. Mhm. Ja? Also da muss man schon einige Hilfsmittel nehmen. Aber wie gesagt, im Grunde ist der Fantasie keine Grenzen gesetzt. Ja, auch instrumental quasi kann man gewisse Sachen nachmachen. Ja. Also das funktioniert schon sehr gut und macht es auch sehr abwechslungsreich. Ja.
0: Mhm. Es ist doch, ich würde sagen, etwas außernatürliche Art von Musik. Oder ja, was sagen da dann deine Kinder zu deiner Musik, zu dieser Musik?
1: Also meine Kinder sind schon groß, aber die sind damit aufgewachsen natürlich. Ja.
0: Okay.
1: Und auch die singen sehr gern, also meine Große vor allem. Und es ist so, dass wir sogar für die Kinder ein Kinderstück geschrieben haben, auf der Suche nach der goldenen Note. Also wir haben auch für Kinder im Volksschulalter haben wir quasi ein Kindermusical geschrieben auf A Cappella-Basis, ja, wo wir auch auf spielerische Art und Weise auch ein bisschen Wissen vermitteln, wie halt Lieder funktionieren und ein bisschen Harmonie lernen, so Geschichten. Und meine Kinder sind, wie gesagt, damit aufgewachsen, waren auch Impulsgeber und waren auch immer wieder Kritiker, was gewisse Sachen betrifft. Aber ja, sie kommen nach wie vor auch gerne zu unseren Konzerten. Aber es ist natürlich ein Nischenprodukt. Es ist nicht so massentauglich.
0: Eben,
1: das ist was Spezielles natürlich. Aber es heißt ja auch nicht, dass ich in meiner Freizeit nicht nur A Cappella-Musik höre.
0: Okay. Ihr schreibt ja auch selber Songs, oder du hast vorhin im Vorgespräch hast du erzählt, du hast auch selbst schon welche geschrieben.
1: Yeah.
0: Wie gehst du da heran an das Schreiben? Ist das gleich wie wenn man einen normalen Song, oder ist das anders?
1: Das ist überhaupt nicht anders. Im Endeffekt hat man eine Idee. Bei mir ist es eher so, dass eher zuerst die Melodie da ist und dann überlegt man oft einen Text dazu. Oder mir fallen Textzeilen ein. Das passiert mir zum Beispiel sehr oft, wenn ich mit meinem Hund spazieren gehe. Ja, da habe ich oft so Ideen und dann habe ich mein Handy mit und singe da irgendwelche Sachen rein, die dann, wenn ich dann daheim bin, ein bisschen weiterverfolge. Und im Endeffekt, wenn der Song da ist und wenn er fertig ist, für mich als Konzept, ist es dann so, dass er halt nur mehr arrangiert werden muss. Ja, das mache aber in dem Fall nicht ich, weil ich bin da ganz schlecht beim Arrangieren, sondern wir haben vier talentierte Arrangeure bei uns in der Gruppe, die das viel, viel besser und viel, viel schneller können.
0: Okay.
1: Und denen schicke ich dann meistens irgendein Demo-Bundle von mir und die setzen das dann sehr, sehr gut um. Oder wir setzen uns zusammen und erarbeiten das dann und sagen, okay, das hätte ich gern so, das hätte ich gern so. Und so entwickelt sich das bei mir. Bei den anderen, die mögen vielleicht eine andere Zugehensweise haben. Aber speziell bei unserem letzten Programm Oida haben wir einige neue Lieder wieder selbst geschrieben und das ist überhaupt eine CD geworden mit nur eigenen Songs und in über 20 Jahren ist da schon einiges zusammengekommen und das hat einen speziellen Reiz, ja, weil es gibt dann immer über gewisse Themen, über die man halt dann gern singt oder die Leute gern damit auch unterhält, weil es ist nichts anderes. Ja.
0: Okay. Aber bevor wir zu der CD Euler kommen, ja, haben wir wieder einen Song, der auch beim Eurovision Song Contest war. Da haben wir einen Song von Waterloo. Was fasziniert dich so an den dann? An den?
1: Naja, wenn ich an Song Contest denke, dann gibt es ein paar Lieder, die man damit hundertprozentig verbindet.
0: Okay.
1: Und Waterloo von ABBA war einfach, das ist der Song. Ja? Damit hat bei denen alles begonnen im Endeffekt. Und es ist einfach für mich auch von der Stimmung her, das ist ja wirklich ein Happy Sound und aber wirklich technisch gut gemacht, exzellent gesungen. Aber sind nicht umsonst so lange wirklich auch so erfolgreich gewesen. Weil das ist ja leider Gottes so ein bisschen ein Song Contest Schicksal, dass ja die Sieger oft ja dann in der Vergessenheit wieder irgendwo sind. Und ein paar wenige sind halt dann geblieben, aber das ist halt dann wirklich auch die Qualität. Ja.

0: Wie weit treibt ihr die Improvisation bei einem Konzert und wie kann sich ein Stück bei euch von der Version auf der Platte oder CD unterscheiden?
1: Das ist eine sehr interessante Frage. Aber nachdem wir eigentlich fix und fertige Arrangements haben, sollte sich die Version, die wir im Studio aufgenommen haben, von der Live-Version nicht wesentlich unterscheiden. Natürlich, Publikum ist da. Es kann dann sein, dass wir draufkommen live, dass wir dann einen Teil noch vielleicht länger machen oder einen Publikumsteil noch dazwischen. Es kann natürlich auch sein, dass manche Noten dann am Weg auf der Bühne verloren gehen. Ja, das heißt, wenn man es dann öfter singt, dass man dann vielleicht das nicht mehr so ganz genau singt oder ein bisschen anders in Erinnerung hat. Aber wir sind im Gegensatz zu Formationen, die Jazzmusik machen, improvisieren wir eigentlich selten auf der Bühne. Es kann natürlich schon sein, wenn irgendwo ein Solo-Teil ist, dass man dann irgendwo ein bisschen Improvisation macht, das schon, ja. Aber im Normalfall ist das Arrangement vorgegeben, sonst wissen wir nicht, wo wir sind, ja. Also so
0: Okay,
1: viele Freiheiten
0: okay.
1: haben wir dann doch nicht. Aber wir interagieren immer mit dem Publikum und das ist der wesentliche Faktor.
0: Okay. Wenn Sie im Studio dann das produziert, seid ihr alle 6 Mann auf einmal drinnen oder wie geht das? Wie macht man das? Es muss ja ganz ein anderes Ritual haben, oder?
1: Ja. Also wir nehmen das eigentlich klassischerweise wie jede andere Band auch auf, nämlich stimmenweise. Also wir haben einen Piloten, der wird vorgespielt. Wir sind meistens bei unserem Produzenten, der Stella Musica in Wiener Neustadt. Und dort wird ein kleines Demoband, das wir quasi als MIDI im Ohr haben, über den Kopfhörer reingespielt. Und dann singt jeder seine Stimme rein, ja, bis
0: Okay,
1: passt.
0: bis passt.
1: Und dann wird es eben zusammengesetzt, ein bisschen gemischt und so weiter, gemastert und machen wir doch ein bisschen gestimmt, wenn es nicht so hundertprozentig passt. Das ist die Arbeit, ja. Also man sieht die anderen im Studio selten, außer man ist zu zweit. Aber wir singen es nicht gemeinsam ein, weil der Nachteil natürlich dabei ist, wenn ein Fehler sich einschleicht, dann kann man den bei 6 Stimmen dann recht schlecht wieder wegmachen, ja. Das geht mit einer Einzelstimme relativ einfacher.
0: Jetzt haben wir einen Song ausgesucht von der Euder CD, die heißt Euder, Safer Six.
1: Oh, das ist sehr gut, ja.
0: Lass mas lieber bleiben.
1: Genau.
0: Hast du den selbst komponiert? Ich kenne den Song gar nicht.
1: Na, das wirst du dann schön schauen. Das ist wirklich ein sehr, sehr schöner Song, nämlich von Clemens Batek, der dieses Lied eigentlich ursprünglich auf Englisch verfasst hat und hat dann einen deutschen Text dazu gemacht. Und der hat uns so gut gefallen, dass er eben einen sehr schönen Platz auf unserer CD gefunden hat. Und ja, einfach mal reinhören und genießen.

0: Auftritte sind irgendwo geplant, Auftritte
1: ja,
0: nächster Zeit.
1: Ja, wir haben jetzt unsere Premiere gehabt im Orpheum. Das war sensationell, wirklich mit einer ganz, ganz, ganz tollen Stimmung. Und wir haben als nächstes das Konzert am 29. Mai im Stadttheater Wiener Neustadt Niederösterreich Premiere. Ja, es ist schon sehr, sehr gut besucht. Aber wer noch kommen möchte, ein paar Karten gibt es noch. Und dann, Sommer ist immer ein bisschen schwierig bei uns, weil natürlich auch einige Sänger dann nie alle da sind, haben wir traditionell immer ein tolles Open Air in Katzelsdorf bei Wiener Neustadt. Das haben wir seit jetzt, glaube ich, auch schon über 25 Jahren. Und das findet dort im Schlosshof statt am 4. September. Und da werden wir auch 12 Points, das Eurovision Song Contest Programm machen. Und das ist immer ein ganz besonderes Highlight, weil da ist die Stimmung im Freien überhaupt ganz, ganz toll und das freut uns. Und dann haben wir natürlich alle weiteren Termine, sind dann auch in Kottingbrunn und so weiter, haben wir dann auf unserer Homepage und es gibt natürlich auch die diversen Kanäle auf Facebook und Instagram und so weiter, wo man
0: wie
1: uns dann verfolgen kann.
0: Wie heißt eure Homepage?
1: Ja, www.safersix.at und wie gesagt, den Facebook- und Instagram-Account haben wir auch. Da findet man uns, wenn man uns finden möchte, auch YouTube. Wir haben einiges Material aufgestellt. Natürlich unsere Songs. Gibt es in physischer Form. Wir haben auch wirklich noch einige CDs gemacht, also einige gepresst, aber heutzutage natürlich hört man es meistens über irgendwelche Accounts halt dann an, über Spotify und dergleichen.
0: Ist das kein Nachteil?
1: Natürlich ist es ein Nachteil.
0: Das schnelle Wischen und so, dass die Leute nicht mehr richtig reinhören.
1: Naja, es ist natürlich in der kurzlebigen Zeit ist es auch natürlich ein Nachteil auch für die Künstler, weil der CD-Verkauf natürlich absolut weggebrochen ist und eigentlich nur mehr die digitalen Medien ja auch ja nur einen Bruchteil der Einnahmen an den Künstlern weitergeben.
0: Ja. Ja,
1: und die Algorithmen sind mittlerweile auch so gestaltet, dass Künstler ja zumindest 1000 Mal gespielt werden müssen im Monat, sonst kriegst du gar nichts mehr.
0: Ja.
1: Und das ist für
0: und dann sagen die Leute, die Karten sind so teuer, aber man muss ja irgendwo was verdienen.
1: Im Endeffekt hat sich das ein bisschen verlagert. Das heißt, der Kartenpreis ist ein bisschen mehr geworden.
0: Ja.
1: Dafür der physische Verkauf
0: ja,
1: einfach
0: eben mehr. Weniger, ja. Ja, und irgendwo so. Muss man ja was verdienen auch. Und
1: naja, es ist ja auch so, dass wir nicht nur 6 Sänger sind, sondern es ist ja dann auch ein Lichttechniker, es ist ein Tontechniker.
0: Ja, richtig.
1: Also es ist ja auch, sind ja auch Leute im Hintergrund, die dann tätig sind. Ja, und es ist auch so, dass ein bisschen Qualität auch durchwegs auch was kosten kann. Das ist so.
0: Da
1: stehen wir auch dazu. Aber grundsätzlich, wenn man uns suchen und finden möchte, dann hat man die Gelegenheit dazu.
0: Ja. So dann, liebe Zuhörer und Zuhörer, jetzt gibt es noch ein anderes Projekt von euch, Sound of Cinema.
1: Ja, das war auch ein ganz tolles Projekt. Man kann es Projekt nennen, ist auch schon einige Jahre her. Da haben wir uns einfach Lieder hergenommen und Songs hergenommen aus Kinofilmen. Und es war auch eine große Bandbreite, weil man kennt natürlich die Filmmusik als Instrumentalmusik, aber wir haben natürlich extra Lieder gesucht, die aus Filmen stammen, die jetzt nicht unbedingt Instrumentalmusik waren. Und da gibt es ganz tolle Stücke, da haben wir auch wirklich aus dem Vollen geschöpfen können und es war auch ein sehr, sehr abwechslungsreiches Programm dann auf der Bühne, hat auch extrem Spaß gemacht. Und oft haben die Leute dann gesagt, ich habe gar nicht gewusst, dass das so also ein Kinofilm war. Ja,
0: Okay. Und das macht es ja nicht mehr. Warum?
1: Weil wir natürlich nicht alle Programme parallel spielen können. Ja?
0: Aber wenn jetzt Eurovision Contest dann vorbei ist und so, würdet ihr dahin schon wieder zurückgehen oder sagt ihr,
1: nein,
0: das war mal?
1: Nein, eher nicht. Das ist dann so, dass wir haben schon Ideen jetzt wieder, wie das nächste Programm ausschauen wird. Also die Vorarbeiten beginnen jetzt fürs nächste Programm. Wir haben ungefähr ein Programm circa 2 Jahre.
0: Ja, das hast du.
1: Und dementsprechend haben wir jetzt schon die Planungsphase und die Überlegungsphase, wie wird das nächste Programm werden.
0: Okay,
1: boom. Und das ist noch nicht fixiert. Also da gibt es auch noch ein paar gute Ideen, aber ja, man darf gespannt sein. Es wird sicher nicht langweilig.
0: Okay, wow. Und da haben wir uns auch so Can't Stop the Feeling.
1: Can't Stop the Feeling, ja. Yeah. Justin Timberlake.
0: Okay, hören wir rein.
1: Auch ein kleines Detail. Justin Timberlake hat diese Nummer gesungen, damals beim Song Contest in der Pause. Ja? Und hat leider Gottes tut auch in die Show gestohlen. Das war nämlich wirklich sensationell. Also der Auftritt von dem war wirklich grenzgenial. Ist aus einem Film, den wahrscheinlich keiner kennt, aus Trolls. Ja? Aber es ist ein super schönes Stück.
0: Okay. Jetzt ist da irgendwas schief. Rudi, stößt du schnell eine Frage, bitte?
2: Ja, hast du das Mikro eingeschalten, mit dem ich jetzt rede? Also,
1: ich höre dich.
2: Die Frage kommt natürlich zu Falco und zu Tradivabel.
1: Ja.
2: Hast du Tradivabel und Falco mal live gesehen oder bist du zu jung?
1: Nein, ich habe Tradivabel einmal gesehen am Heldenplatz. Da war ich allerdings noch sehr jung. Und Falco habe ich damals gesehen am Domplatz in Wiener Neustadt, wie er da Falco symphonisch gesungen hat. Und auch ein Detail am Rande, ein Sänger von Safer Six damals, hat damals mit dem Chor auf der Bühne gestanden, mit Falco bei dem Programm. Ja.

0: Ja. Ja, liebe Zuhörer und Zuhörerinnen. Wenn sie das hört, neigt sich die Sendung zu Ende. Leider, leider, sie neigt sich zu Ende. Markus, danke schön, dass du ins Studio gekommen bist und dir die Zeit genommen hast.
1: Ja, vielen herzlichen Dank für die Einladung und es war wirklich eine ganz tolle Stunde für mich.
0: Wunderbar. Danke sehr, freut mich, dass es dir gefallen hat. Aber bevor ich dich aus dem Gästestudio entlasse, deine famous last words für den heutigen Tag.
1: Möge A Cappella Musik mit dir sein.
0: Okay, gut. Liebe Zuhörer, lieber Speedy Rudy, deine famous last words.

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1: Okay. Liebe Zuhörer, Zuhörerinnen, euer Moderator Konrad Müller sagt ciao, tschüss, wünscht euch ein schönes Wochenende und wir hören noch die letzten Töne von dem Song Rise Like a Phoenix. Ciao, tschüss.

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Festivalstadt mit zahlreichen Events. In Rasdorf ist ab Dienstag, dem 5. Mai, der 50 Meter hohe Siloturm Projektionsfläche für das Kunstprojekt So lange. Eröffnung des internationalen Kunstprojekts in Kooperation mit der Vogelturm von Silo Sophie ist um 14 Uhr. In der Pfarrkirche Karneuburg findet am Mittwoch, dem 6. Mai um 21 Uhr die Premiere von Plötzlich Mensch statt. Sie verspricht ein Erlebnis mit Artistik, Live-Musik und Medienkunst in berührenden Szenen und imposanten Bildern. Das Ruvi Musiktheater 2 präsentiert ab Donnerstag, dem 7. Mai, das Musiktheaterstück Kleine Schnecke, große Freundschaft am Kirchenplatz 1a in Wolkersdorf. Beginn dieser Uraufführung ist um 18 Uhr. Mental Border lautet der Titel der Ausstellung, die am Freitag, dem 8. Mai um 18 Uhr im Kunsthaus Ruschka in Dörfel 161 in Falkenstein eröffnet wird. Michaela Wrubkova und Alfred Ruschka widmen sich mit ihrer Kunst den mentalen Prägungen, die politische Grenzen hinterlassen und wie man sie überwinden kann. Wie Jugendliche sich für den Umweltschutz einsetzen, können sie ab Freitag, dem 8. Mai in Preußdorf erleben mit dem Trickfilm Leonie und der Umweltschutz von der Allgemeinen Sonderschule Preußdorf. Beginn der Uraufführung inklusive Rahmenprogramm ist um 9 Uhr in der Allgemeinen Sonderschule Preußdorf. Details zum gesamten Programm des Weinviertelfestivals gibt es auf www.viertelfestival.at. Und ein weiterer Tipp aus dem Programmfolder des Weinviertelfestivals ist der Pleil. Ist das Pleil-Kulturzentrum in Ruperstal, das nicht nur Konzerte mit hochkarätiger Besetzung bietet, sondern das Pleil-Museum und darüber hinaus täglich ein köstliches Frühstück, geführte Wanderungen und vieles mehr. Details zu allen Events des Pleil-Kulturzentrums finden Sie auf der Website www.pleil.at. Im Rathaus Mistelbach wird am Donnerstag, dem 7. Mai, die Ausstellung Kunst im Rathaus eröffnet. Präsentiert werden Werke von Christine Gutschim, Roswitha Kober, Michael Litzka, Erich Pleier und Silberscheu. Details erfahren Sie bei der Stadtgemeinde Mistelbach. Die Heckenkläscher sind am Donnerstag, dem 7. Mai im Café Altes Depot in Mistelbach zu Gast mit Back to the Roots ins Weinviertel. Konzertbeginn ist um 19.30 Uhr. Die Website-Adresse des Cafés lautet www.altesdepot.at. 7-4-T spielen am Freitag, dem 8. Mai im Stadtsaal Hollerbrunn und feiern mit ihrem Konzert 30 Jahre, eine Nacht und null Kompromisse. Konzertbeginn ist um 20.30 Uhr. Karten gibt's bei Ö-Ticket im Regionenshop und im Stadtsaalbüro. Gerald Fleischhacker zeigt am Freitag, dem 8. Mai im Kulturhaus Rasdorf sein neues Kabarettprogramm Alter Neißer Mann. Beginn ist um 19.30 Uhr. Details zu Ihrer Kartenreservierung erfahren Sie via E-Mail an helmut.lutz@aon.at. Tobias Bötzelsberger moderiert nicht nur zum Beispiel Die Zeit im Bild im ORF, er ist auch Sänger und Songwriter. Am Freitag, dem 8. Mai, präsentiert er ab 19.30 Uhr im Konzerthaus Weinviertel in Ziersdorf unter dem Titel Prudence Lieder, die in den vergangenen 12 Jahren entstanden sind. Details zum gesamten Programm des Konzerthauses Weinviertel finden Sie auf www.konzerthaus-weinviertel.at. In der Sitzendorfer Kellergasse in Hollerbrunn gibt es am Samstag, dem 9. Mai ab 15 Uhr wieder eine Kellergassenführung auf den Spuren der Kellerkatze mit Manfred Breindl. Details zu allen Events in der Sitzendorfer Kellergasse gibt es auf der Website www.kellerkatzenweg.at. Der Flöte und ihrem weichen, strahlenden Klang gewidmet ist der Abend am Samstag, dem 9. Mai, ab 20 Uhr im Kultursalon Niederleis mit dem Konzert von Nicole Henter, Adela Liculescu und Claudia Guarin und der Dramaturgie von Dolphy Danninger. Die Website-Adresse des Kultursalons Niederleis lautet www.kultursalon-niederleis.at. Die Showformation Irish Fire tritt am Samstag, dem 9. Mai, mit ihrer Show Pub Tales im Stockerauer Z2000 auf. Beginn ist um 19 Uhr. Weitere Informationen erfahren Sie via Website www.pubtales.at. Das waren die Veranstaltungstipps für diese Woche.

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Wir haben diesmal Probleme. Ist das ein Scheißwetter? Ich meine, sagt's ja. 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
1: Sie soll nun wiederkommen, die sogenannte Registrierkassenpflicht. Die Regierung von Premier Babiš hat sich am Montag dafür entschieden, dass die Umsätze von Firmen erneut elektronisch erfasst und so auch überwacht werden sollen. Und damit Ahoi und willkommen aus Prag. Mein Name ist Till Janzer. Was die Registrierkassenpflicht bedeutet, das sagen wir in unserem ersten Beitrag heute. Aber wir stellen Ihnen auch ein Verfahren vor, um seltene Vögel im Safaripark Dvůr Králové nachzuzüchten. Dazu werden smarte Eier eingesetzt. Außerdem ist der erste Dienstag im Monat und das bedeutet, dass Sie bei uns wieder unser Hörerforum erwartet. Zunächst aber nun die neuesten Meldungen, heute von Ferdinand Hauser.
2: Die Nachrichten. In der böhmischen Schweiz wurden am Dienstag die Löscharbeiten des großen Waldbrandes fortgesetzt, der dort am Samstag ausgebrochen ist. Nachdem das Feuer am Montag lokalisiert werden konnte, wurde ein Teil der Einsatzkräfte mittlerweile abgezogen. Aktuell seien 350 Feuerwehrleute vor Ort, teilte Wladimir Wilczek, Generaldirektor der Feuerwehr, mit. Zudem halfen 6 Helikopter mit dem Löschen aus der Luft. Sie kamen Wilczek zufolge am Dienstag vermutlich zum letzten Mal zum Einsatz. Aller Voraussicht nach werde man mit den Löscharbeiten in dem Waldstück bis Ende der Woche fertig sein, hieß es weiter. Das Feuer war am Samstagnachmittag zwischen den Gemeinden Rinartice und Dolní Třebská ausgebrochen. Es betraf zunächst eine Fläche von 100 Hektar. Wilczek zufolge wolle man die betroffene Fläche von nun aktuell 20 Hektar demnächst auf 5 oder zumindest 10 Hektar begrenzen. Das tschechische Außenministerium hat noch keine definitive Entscheidung über die Schließung von tschechischen Zentren beschlossen. Dies teilte ein Sprecher des Ministeriums am Dienstag auf Anfrage der Presseagentur ČTK mit. Zuvor hatten die tschechischen Sprach- und Kulturinstitute in Mailand, Stockholm, Tiflis und Sofia bekannt gegeben, schließen zu müssen. Grund sollen Einsparungen seitens des Außenministeriums sein. Die jüngsten Kontrollen der Brandschutzvorkehrungen in Clubs, Bars und Diskotheken in Tschechien hätten alarmierende Ergebnisse zum Vorschein gebracht. Darüber informierte der Generaldirektor der tschechischen Feuerwehr, Wladimír Wilczek, am Montag im öffentlich-rechtlichen tschechischen Fernsehen. Von 770 geplanten Kontrollen seien 133 bereits abgeschlossen worden, mit 410 habe man begonnen, hieß es. In zahlreichen der Etablissements habe es keine Fluchtwege gegeben oder sie seien verstellt gewesen, so Wilczek. Zudem hätten sich mehrere der Lokale in Gebäuden befunden, für die es keine gültige Baugenehmigung gebe oder die entgegen ihrer Bestimmung genutzt würden. Mit den Kontrollen der Brandschutzvorkehrungen hat die tschechische Feuerwehr als Reaktion auf die Feuerkatastrophe im schweizerischen Skiort Grand Montana begonnen. Dort war es in der Silvesternacht zu einem Brand in einer Diskothek gekommen. 40 Menschen starben dabei, 119 wurden verletzt. Die Aktien des tschechischen Rüstungskonzerns Czechoslovak Group sind an der Börse von Amsterdam am Montag vorübergehend eingebrochen. Der Kurs ließ zunächst um 26% nach, später wurde rund die Hälfte des Verlusts wieder wettgemacht. Auslöser für den Einbruch der Aktien war eine Analyse des Investmentberaters Hunter Brook, über welche die Agentur Bloomberg berichtete. In der Untersuchung stellte Hunter Brook das Geschäftsmodell der Czechoslovak Group in Frage. Das Unternehmen würde weniger Munition produzieren, als es angebe, und sich in Wirklichkeit auf den Weiterverkauf von Rüstungsgütern konzentrieren, hieß es. Die Czechoslovak Group wies die Inhalte des Berichts zurück. Roman Červenka von Dynamo Pardubice ist tschechischer Eishockeyspieler der Saison. Der 40-jährige Stürmer erhielt den Titel erneut nach 10 Jahren. Neben der Auszeichnung für den besten Spieler heimste er beim feierlichen Galaabend am Montag auch den Preis für den besten Spieler der Playoffs und für den produktivsten Spieler der Hauptrunde ein. Zudem erhielt er die Trophäe für den am häufigsten zum Man of the Match gewählten Eishockeyspieler der Saison. Červenka wechselte vorletztes Jahr aus der Schweiz nach Pardubice. Mit der tschechischen Nationalmannschaft holte er bisher 2 Weltmeistertitel. Am Montagabend kündigte er an, die Mannschaft auch bei der diesjährigen WM verstärken zu wollen. Diese wird am 15. Mai eröffnet und findet in Zürich und Freiburg in der Schweiz statt. Zum Schluss das Wetter für Mittwoch, den 6. Mai. Es ist zunächst überwiegend heiter in Tschechien. Im Tagesverlauf gibt es dann vereinzelt Wolken und Schauer. Am Abend nehmen die Niederschläge zu. Möglich sind dann auch Gewitter. Die Tageshöchsttemperaturen liegen bei 22 bis 26 Grad.
1: Vielen Dank für den Nachrichtenüberblick, Ferdinand. Zu Beginn kommenden Jahres dürfte in Tschechien die elektronische Registrierkassenpflicht wieder eingeführt werden. Ein entsprechender Vorschlag von Finanzministerin Alena Schillerová wurde am Montag vom tschechischen Regierungskabinett gebilligt. Markéta Kachlíková berichtet.
3: Die Registrierkassenpflicht wird auf Tschechisch elektronische Erfassung des Umsatzes, also elektronická evidence tržeb, genannt. Sie ist hierzulande unter der Abkürzung EET bekannt. Die tschechische Regierung plant nun ein neues EET 2.0 System. Dieses soll Zahlungen mit Bargeld, Karte oder per QR-Code direkt im Geschäft oder Restaurant erfassen. Rechnungen oder Online-Transaktionen zwischen Konten ohne physischen Kontakt werden hingegen nicht erfasst. Bereits vor 20 Jahren wollte die damalige linksliberale Regierung die entsprechende Pflicht einführen, um zu einer größeren Steuergerechtigkeit beizutragen. Die Begründung des damaligen sozialdemokratischen Finanzministers Bohuslav Sobotka unterschied sich nicht von den heutigen Argumenten.
4: Wir meinen, dass Registrierkassen helfen können, Steuerhinterziehungen zu verringern. Vor allem aber tragen sie zu größerer Gerechtigkeit zwischen den Unternehmern bei. Denn Unternehmer, die ehrlich abrechnen, die Dokumente vorlegen und die Steuernachweise und die Buchhaltung in Ordnung haben, sollten nicht benachteiligt sein gegenüber denen, die in unehrlicher Weise wirtschaften.
3: Erst 10 Jahre später wurde die Registrierkassenpflicht aber schließlich durchgesetzt. Den Posten des Finanzministers hatte damals, 2016, der heutige Premier Andrej Babiš inne. Im Frühling 2020 wurde das elektronische Erfassungssystem wegen der Corona-Pandemie ausgesetzt. Die Nachfolgeregierung hob die Pflicht dann 2023 komplett auf. Ab Januar 2027 soll es das System, das die Rechnungen direkt an ein Register des Finanzministeriums schickt, nun wiedergeben. Die neue Version schränkt den Umfang der zu übermittelnden Daten deutlich ein. Erfasst werden nur noch grundlegende Informationen über Verkäufe. Und es gibt auch weitere Änderungen. Finanzministerin Alena Schillerová.
1: Wir wollen, dass die Pflicht wegfällt, einen Papierbeleg auszustellen und dass es nicht mehr nötig ist, ununterbrochen online verbunden zu sein. Niemand muss eine einzige Krone in das EET-System investieren. Wer ein Kassensystem hat, kann dieses weiterhin nutzen. Und wer ein Smartphone hat, kann eine autorisierte App herunterladen.
3: Die Pflicht soll für Geschäfte, Restaurants, Dienstleistungsbetriebe und neu auch für Handwerker gelten. Gewerbetreibende sind hingegen ausgenommen, zumindest jene, die eine Pauschalsteuer zahlen und einen Jahresgewinn von höchstens 1 Million Kronen, das sind 41.000 Euro, erzielen. Schillerová verwies allerdings darauf, dass sich der Pauschalsteuersatz für die von der Umsatzmeldepflicht befreiten Selbstständigen erhöhen wird.
1: Die jetzigen 100 Kronen werden um 1.400 Kronen aufgestockt, sodass man 1.500 Kronen monatlich an Einkommenssteuer bezahlt.
3: Das sind umgerechnet rund 60 Euro. Das EET-System soll der Finanzministerin zufolge jährlich umgerechnet 590 Millionen Euro in den Staatshaushalt spülen. Dem widerspricht der Fraktionsvorsitzende der oppositionellen Partei Top 09, Jan Jakob.
5: Diese
1: 14,4 Milliarden Kronen sind eine Illusion. Es zeigte sich bereits früher, dass der Ertrag die Betriebskosten kaum gedeckt hat. Deswegen wurde die Pflicht in der Corona-Zeit auch aufgehoben.
3: Die Opposition ist gegen die Wiedereinführung der elektronischen Zahlungserfassung. Die Partei Top 09 hält die Pflicht für verfassungswidrig. Gleichzeitig befürchtet sie, dass unredliche Unternehmer einen Weg finden werden, das System zu umgehen. Schillerová erklärte am Montag, sie erwarte eine inhaltliche Debatte über den Vorschlag in der Abgeordnetenkammer. Sie erinnerte zudem daran, dass der Schritt von Wirtschaftsverbänden unterstützt werde. Tomáš Prouza ist der Vorsitzende des Verbands für Handel und Tourismus. Er sagt:
6: Es ist richtig, dass die neue Regierung zur Registrierkassenpflicht zurückkehrt und das System modernisiert. Ich finde es gut, dass damit kein administrativer Aufwand für die Kleinsten entsteht. Diese müssen nur die Einkommenssteuer etwas aufstocken und auf diese Weise dem Staat etwas mehr abführen.
3: Auch die Handelskammer sei für die Wiedereinführung, sagt der Vorsitzende ihrer Abteilung für Gastronomie, Luboš Kastner.
6: Wenn jemand als Unternehmer tätig ist, ist es für ihn kein Problem, über seinen Umsatz zu berichten. Die Registrierkasse ist nur eine Funktion des Kassensystems.
3: Der Entwurf beinhaltet neben der Registrierkassenpflicht auch manche Steueränderungen. So sollen einige Steuerrabatte, etwa für Studierende, wieder eingeführt werden, die die Vorgängerregierung abgeschafft hatte. Zudem soll auch die Mehrwertsteuer für alkoholfreie Getränke in der Gastronomie gesenkt werden.
1: Und nun geht es ab in den Zoo, konkret in den Safari-Park Dvůr Králové nad Labem. Es schaut aus wie ein normales Vogelei, doch es ist künstlich und enthält mehrere Messgeräte. Damit sollen zum Beispiel bedrohte Arten besser geschützt werden können. So zumindest plant es der Safari-Park im ostböhmischen Dvůr Králové nad Labem. Der Zoologe Michal Podraský ist bei den Säbelschnäblern im Pavillon Vogelwelt. Er nimmt eines der künstlichen Eier in die Hand.
2: Ich öffne jetzt den Deckel des Eis. Innen befindet sich der Datenlogger, der die Temperatur sowie die Lage misst. Letzteres ist dafür wichtig, dass wir wissen, wie der Vogel das Ei wendet.
1: Mit dem regelmäßigen Bewegen der Eier verhindern nicht nur die Säbelschnäbler, sondern auch weitere Vögel, dass der Embryo vor dem Schlüpfen an der Schale anhaftet. Diese Bewegungen werden auch per Minikamera aufgezeichnet. Michal Podraský.
2: Der Grundgedanke dabei war herauszufinden, wie die Vögel die Eier drehen. Denn manche Arten machen dies mit dem Schnabel, andere mit ihren Füßen. Aber es kann auch passieren, dass sie versehentlich gegen das Ei treten oder der Baum schwankt im Wind, sodass auch das Nest mit dem Ei bewegt wird. Selbst das lässt sich mit der Kamera sehen.
1: Zudem wird noch ein Sensor unter das Ei gelegt und ein weiterer am Rand des Nests angebracht. So können Temperatur und Luftfeuchtigkeit an beiden Orten erfasst werden.
2: Wenn man dort hinüberschaut, sieht man ein komplett nasses Weibchen. Das heißt, die Vögel baden zunächst und gehen dann zu den Eiern. So erhöhen sie die Feuchtigkeit. Und das muss bei der Inkubation von Eiern beachtet werden, damit wir beim künstlichen Ausbrüten richtig vorgehen.
1: Denn das Forschungsprojekt soll vor allem dabei helfen, seltene Vogelarten nachzuzüchten. Und das kann sowohl durch natürliches Ausbrüten als auch durch künstliches geschehen. Warum aber werden überhaupt Inkubatoren verwendet, also künstlich ausgebrütet? Das erläutert David Kodet. Er ist Oberzoowärter im Safari-Park.
2: Wir haben viele Vögel hier und uns ist es schon passiert, dass andere Vögel das Ei eines nistenden Paares weggerollt oder auch ins Wasserbecken geschmissen haben. Durch das künstliche Ausbrüten verhindern wir den Verlust von Eiern und damit auch von möglichen Jungtieren.
1: Deswegen müssen die Zoowärter sehr genau wissen, wie die Nestpflege der jeweiligen Vogelart aussieht. 5 Inkubatoren stehen im Zoo von Dvůr Králové nad Labem bereit.
2: Ich wiege jetzt das Ei und messe seine Dicke. Dann lege ich es in den Inkubator zurück. Für den Säbelschnäbler-Nachwuchs haben wir 50% Luftfeuchtigkeit eingestellt und eine dauerhafte Temperatur von 37,5 Grad.
1: So erläutert Kodet. Bei der Erforschung der Nestpflege arbeitet der Safari-Park mit der Tschechischen Agraruniversität in Prag zusammen. Diese wertet die Daten aus.
6: Sie haben weiter Radio Prag International eingeschaltet, die Auslandssendung des Tschechischen Rundfunks. Und nun wartet auf Sie eine neue Ausgabe unserer Sendereihe Hörerforum. Diesmal wenden wir uns unter anderem mit einem Aufruf an Sie anlässlich unseres 90-jährigen Jubiläums. Es handelt sich um die neue Mitmachreihe Mein Radio Prag International. Alles Weitere in den nächsten Minuten.
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3: Hallo, liebe Hörerinnen und Hörer. Am 5. Mai begrüße ich Sie zum 5. Hörerforum dieses Jahres. Und wir fangen an mit der Quizfrage für diesen Monat.
6: Nach der Wende von 1989 kehrte Radio Prag, der Auslandssender des damals noch tschechoslowakischen Rundfunks, zu seinem Stationskennzeichen aus der Vorkriegszeit zurück, das auf einer Melodie aus Antonín Dvořáks letzter Symphonie basierte. Wie heißt die Symphonie?
3: Schreiben Sie uns die Namen an wettbewerb@radio.cz. Im April haben wir nach einer Redaktion gefragt, die 1981 bei Radio Prag gegründet wurde. Sie sendete täglich ein einstündiges Programm und betrieb Propaganda gegen die erste unabhängige Gewerkschaftsbewegung im Ostblock, die Solidarność-Bewegung. Natürlich war diese Bewegung in Polen tätig und die Sendesprache war polnisch. Unter anderem Ralf Zimmer aus Deutschland hat richtig geantwortet und erhält einen Sachpreis von uns. Herzlichen Glückwunsch! Weiter geht es mit einem Aufruf an Sie, liebe Hörerinnen und Hörer. Anlässlich seines 90-jährigen Jubiläums startet Radio Prag International die neue Mitmachreihe »Mein Radio Prag International«.
6: Seit 9 Jahrzehnten sendet unser Sender aus Prag in die ganze Welt, oft in schwierigen Situationen. Gerade jetzt, wo wir uns in unsicheren Zeiten befinden, ist Ihre Meinung wichtiger denn je. Wir möchten all jenen eine Stimme geben, die uns hören, lesen und folgen, und zwar weltweit.
3: Darum möchten wir Sie darum bitten, dass Sie uns Ihre eigene Geschichte erzählen.
6: Warum hören oder lesen Sie Radio Prag International? Wie lange gehören Sie schon zu unserem Publikum? Was bedeutet unser Sender für Sie heute?
3: Und am wichtigsten, wählen Sie einen Beitrag aus unserem Archiv, einen Bericht, eine Reportage, ein Interview, einen historischen Moment und so weiter und erzählen Sie uns, warum Sie diesen interessant finden und warum er Sie berührt hat.
6: 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Ganz einfach.
3: Schreiben Sie uns an die E-Mail-Adresse deutsch@radio.cz. 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Wir werden diese dann gerne auf unserer Website veröffentlichen. 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
6: Oder Sie sprechen Ihre Geschichte als Sprachnachricht via WhatsApp ein. Die Nummer ist 00420 720 868 865.
3: Ihre Geschichten, die auch anonymisiert werden können, wenn Sie beispielsweise nur Ihren Vornamen verwenden möchten, stehen im Mittelpunkt dieser besonderen Serie, die wir jetzt im Jubiläumsjahr bei uns ausstrahlen werden.
6: Denn hinter jedem Hören, jedem Klick, jeder Erinnerung steckt eine persönliche Geschichte. Sie haben also das Wort.

0: Und nun zu Ihren Briefen und Zuschriften, die wir in der letzten Zeit erhalten haben. In der vergangenen Ausgabe des Hörerforums haben wir aus mehreren Briefen zitiert, in denen Sie auf die Nachricht reagiert haben, dass das tschechische Außenministerium plant, die Gelder für Radio Prag International zu kürzen. Dazu möchten wir heute noch aus einem Brief von unserem Stammhörer Bernd Wachsmuth und Michelle Hoschka aus Berlin eine Passage vorlesen und uns für ihre Unterstützung bedanken.
1: Das ist für uns alle unfassbar, wenn man um 14.30 Uhr auf einmal kein Radio Prag International mehr hören kann, nur weil da jemand aus der Politik die Gelder gestrichen hat, da er der Meinung ist, schnell mal 8,75 Millionen Kronen einsparen zu können. Ich selbst höre diesen Sender seit dem 14. Juni 1974. Das sind jetzt 52 Jahre. Angefangen hat es mit einem Kofferradio, das ich 1973 zu Weihnachten geschenkt bekam. Das ist das gute Stück, mit dem ich auf der Kurzwelle im 49-Meter-Band von früh bis abends hören konnte.
0: Unser langjähriger Hörer stellt auch eine Frage.
1: Ich habe auch davon erfahren, dass bei euch unten im Funkhaus eine Ausstellung zum 90. Geburtstag von Radio Prag International läuft. Die würde ich mir gerne einmal ansehen. Wie lange läuft die Ausstellung denn noch?
0: Die Ausstellung Prag sendet in die Welt 90 Jahre im Äther ist leider schon vorbei, Herr Wachsmuth. Sie war nur bis Ende März in der Galerie des tschechischen Rundfunks zu sehen. Wir können Ihnen aber einen Ersatz anbieten. Zu den 90 Jahren Geschichte des Prager Auslandssenders planen wir eine achteilige Audioserie, auf die wir schon jetzt aufmerksam machen wollen. Im Juli und August wird es immer samstags eine halbstündige Sendung geben. In den 8 Folgen geht es um die Geburt des Senders 1936, um die wichtigsten Etappen seiner Geschichte, aber auch etwa um die berühmten Gäste am Mikrofon, um unsere Hörerinnen und Hörer sowie um Sendeanlagen und die Kurzwelle.

0: Und nun verlassen wir das Thema Radio Prag International, seine Geschichte und seine Zukunft. Wir wollen noch einige Fragen beantworten, die ganz andere Themen betreffen. Dabei geht es um Frühling, Schwimmen und Traktoren. Michael Lindner aus Gera ist ein begeisterter Schwimmer. Es sei nicht nur eine sinnvolle Freizeitbeschäftigung, sondern auch ein aktiver Beitrag zum Wohlbefinden und der Gesundheit, schreibt er. Er lobt die Schwimmhalle in Gera. Besonders amüsant sei es, wenn der Schwimmunterricht für Kinder dort stattfinde, merkt er an und stellt diesbezüglich eine Reihe von Fragen.
1: Ist in Tschechien der Schwimmunterricht in den Schulunterricht integriert? Wie viel Prozent der Grundschüler können nicht schwimmen? Werden bei individuellem Kinderschwimmunterricht die Kosten vom Staat übernommen oder muss man das privat zahlen? Wie teuer ist im Durchschnitt ein Schwimmkurs für Kinder und ab wie viel Jahre ist das möglich? Gibt es verschiedene Schwimmstufen und wie unterteilen sich diese?
0: Der Schwimmunterricht ist seit 2017 fester Bestandteil des Lehrplans tschechischer Grundschulen und umfasst in der Regel insgesamt 40 Stunden in einem der ersten 5 Schuljahre. Ziel ist es, die Kinder an das Wasser zu gewöhnen und ihnen grundlegende Schwimmfertigkeiten beizubringen. Der Unterricht wird von der Schule, oft in Zusammenarbeit mit Schwimmschulen, angeboten und ist kostenlos. Solch ein Pflichtunterricht ist allerdings keine Neuigkeit hierzulande. Diesen gab es bereits von den 1960er Jahren bis 2005. Mit der Wiedereinführung hat man eben auf die sich verschlechternden Schwimmfertigkeiten der Kinder reagiert. Der Schwimmunterricht findet in der Regel einmal in der Woche ein Schuljahr lang statt. Oder die Schulklassen fahren für eine Woche zu einem Aufenthalt, bei dem es einen Intensivkurs gibt. In dem Fall müssen sie die Kosten für die Verpflegung und Unterkunft tragen. Mit dem Schwimmen kann man aber viel früher als im Schulalter anfangen. Es gibt hierzulande ebenfalls spezielle Babyschwimmkurse, die für Säuglinge ab dem Alter von wenigen Monaten bestimmt sind.
1: Bei der Suche nach den Daten sind wir aber auf Probleme gestoßen. Offizielle Statistiken gibt es nicht. In einer Umfrage im Rahmen des Projekts Rozplavme Česko, also lassen wir Tschechien schwimmen, gab es nur 6% der Teilnehmenden an, nicht schwimmen zu können. Anderen Schätzungen zufolge können jedoch bis zu 6 Millionen Tschechen, das heißt mehr als die Hälfte, gar nicht oder nur schlecht schwimmen. Dabei gilt jemand als Schwimmer, der problemlos 200 Meter schwimmen und auch einen Fall in tiefes Wasser meistern kann.
0: Und noch zu den Preisen des Schwimmunterrichts außerhalb der Schulen. Diese unterscheiden sich je nach der Größe der Gruppe. Laut unseren Recherchen beginnen sie bei umgerechnet 17 Euro pro Stunde. Nicht nur als langjähriger Stammhörer von Radio Prag, sondern auch als leidenschaftlicher Traktorfahrer fand Bernd Seiser aus Ottenau den Beitrag zum 80-jährigen Jubiläum von Setor sehr interessant, wie er schreibt. Und er schickt auch eine Hörerfrage.
1: Sogar in unserem Landkreis Rastatt fahren mehrere Traktoren der Firma Setor, viele mit roter Lackierung. Wurde Setor nur in Brünn-Lieschen produziert oder zu Zeiten der CSSR auch in einer Fabrik in der Slowakei? Und fahren in Tschechien auch in Deutschland hergestellte Traktoren wie Agria, Deutz, Lanz, John Deere oder auch Unimox? Wenn ja, wie groß ist der Marktanteil deutscher Traktoren in Tschechien?
0: Zur ersten Frage. Setor wurde tatsächlich auch in der Slowakei produziert, und zwar im Unternehmen Závody ťažkého strojárstva in der mittelslowakischen Stadt Martin. Dort wurden zunächst Motoren und seit den 1980er Jahren auch die ganzen schweren Traktormodelle hergestellt. Auf die weiteren Fragen können wir mit offiziellen Daten des Verkehrsministeriums für das Jahr 2024 antworten. In der Tschechischen Republik waren insgesamt 2.442 Traktoren zugelassen. John Deere ist seit langem die meistverkaufte Marke auf dem tschechischen Markt und auch im Jahr 2024 lag sie mit einem Marktanteil von 19% vorne. Auf den Marktführer folgten Fendt, Case IH und New Holland. Die tschechische Marke Setor belegt mit 6,5% den 6. Platz und die von Ihnen genannte Deutz-Fahr mit 5,4%.

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1: 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Ewald Schingerling präsentiert die 70er Radioshow mit den Sailors aus Großbritannien. Fangen wir unsere heutige Sendung an. Diese Gruppe gab es von 1973 bis 1978. Und einer der ganz, ganz großen Hit von Sailor, der hieß...

Der Chris Roberts, das war einer der erfolgreichsten Schlagersänger der 70er Jahre. Jedes Jahr brachte er zumindest eine Erfolgssingle an den Start. Im Jahr 1971, da trällerten alle: Hab ich dir heute schon gesagt, dass du mich liebst? Oder so ähnlich.

In der US-Country-Szene sehr beliebt war Charlie Rich aus Arkansas. Während seiner Armeezeit bei der Air Force, da gründete er seine erste Band und nebenbei hat er dann auch schon seine ersten Lieder geschrieben. Selbst Stars wie Jerry Lee Lewis oder Johnny Cash haben die Songs von Charlie Rich interpretiert. Und obwohl er schon 1958 begann, auch selbst Singles aufzunehmen, stammt einer seiner ganz großen Erfolge erst aus dem Jahr 1973. The Most Beautiful Girl. Dafür gab es Platz 1 in den US Country- und Singlecharts, Platz 2 in Großbritannien und natürlich auch eine goldene Schallplatte. Wohlverdient, wie ich meine. Applaus für Charlie Rich.

Ja, sorry, dass dieses Lied von Charlie Rich schon vorbei ist. Der 1945 im österreichischen Bruck an der Mur geborene Christian Anders ist nun an der Reihe. Ende des Zweiten Weltkrieges, da wanderten seine Eltern mit ihm nach Italien, der Heimat seines Vaters, aus. Die ersten 9 Jahre seines Lebens verbrachte er auf der Mittelmeerinsel Sardinien und besuchte dort eine Klosterschule. Als er 10 Jahre alt war, da zog seine Familie mit ihm nach Deutschland. Später begann er dann eine Ausbildung zum Elektroinstallateur. Doch seine wahre Liebe, die galt der Musik, wie auch das Lied »Einsamkeit hat viele Namen« aus dem Jahr 1974 zeigt. Damit war Christian Anders vor allem in der Schweiz sehr erfolgreich, aber natürlich hat man auch bei uns diesen Titel.

Ein außergewöhnlich kurzer Titel von Christian Anders, nur 2 Minuten und 59 Sekunden. Normalerweise dauern seine Lieder über 4 Minuten, manchmal sogar 5 Minuten lang. Put Your Hand in the Hand war 1970 ein frühes Statement der kanadischen Gruppe Ocean gegen die Rassendiskriminierung. Trotz Apartheid-Politik gab es dafür damals im südafrikanischen Verkauf, in der Verkaufshitparade Platz Nummer 1, ebenso wie in den Charts von Norwegen oder Neuseeland, um nur einige zu nennen. Und auch heute noch, da hört man Put Your Hand in the Hand oft in den Oldies-Sendungen im Radio und natürlich auch bei uns in der 70er-Radioshow.

Ah, ja, ja. Da sieht man wieder, dass ich Originalscheiben aus den 70er Jahren spiele. Original-Vinyl-Schallplatten, die haben manchmal Kratzer, vor allem dann, wenn sie damals sehr oft und sehr unvorsichtig aufgelegt wurden. In den 70ern, da prallten nicht nur die Nadeln auf die Schallplatten, sondern auch die Musikwelten aufeinander, so wie jetzt. Denn nun gibt sich das deutsche Erfolgsduo Cindy und Bert die Ehre mit der 1975 erschienenen Aufnahme »Ich suche einen Schatz«. Diese Suche dürften Cindy und Bert wohl sehr intensiv betrieben haben, denn schon ein Jahr später kam dann Sohn Sascha zur Welt.

Die Softrock-Band Gallery aus Michigan ist nun an der Reihe. Die Formation wurde 1971 gegründet und löste sich 1974 auch schon wieder auf. 1972 aber da brachte Gallery den größten Erfolg auf den Markt, Nice to Be With You. Dafür gab es Platz 1 in Kanada und Platz Nummer 4 in den US-amerikanischen Charts.

Ewald Schingerling präsentiert die 70er Radioshow. Und ich freue mich, dass Sie mit dabei sind. Mit rund 150 Millionen verkauften Tonträgern gehört der in New York geborene Billy Joel zu den erfolgreichsten Solokünstlern der USA. Sein Vater Helmut stammte übrigens aus Nürnberg und musste angesichts der immer aggressiver werdenden Judenverfolgung 1938 aus Deutschland auswandern. In den 70er Jahren, da startete dann Sohn Billy Joel musikalisch richtig durch. Hier die Aufnahme Just the Way You Are, mit der Billy Joel 1977 Platz Nummer 1 der US-Verkaufscharts belegte.

Aus Griechenland ist der sportliche Kostas Kordalis mit 16 Jahren nach Deutschland gekommen. Nebenbei fuhr er noch im Langlaufteam in seiner Heimat mit und wurde sogar zweimal griechischer Landesmeister für die Olympischen Winterspiele in Sarajevo 1984. Da wollte man ihn aber nicht nominieren. Das verstimmte den Kostas Kordalis doch etwas und er war froh, dass er sich schon in den 70er Jahren ein zweites Standbein mit der Musik in Deutschland geschaffen hatte. Ohne auf seine Heimat ganz zu vergessen, wie das Lied Carolina Komm aus dem Jahr 1973 nun beweisen wird. 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

So, jetzt ist sie da, die Carolina vom Costa Cordalis. Die Reggae-Musik, die eroberte in den 70er Jahren die europäischen Radiostationen und dabei fiel der Name Johnny Nash besonders ins Auge. Er war als gebürtiger Texaner einer der ersten Sänger, die als Nicht-Jamaikaner die Reggae-Musik erfolgreich von sich gaben. Bis heute ist sein Superhit I Can See Clearly Now unvergessen und das nicht zuletzt auch durch die Verwendung im Werbefernsehen.

0: Vor den Nazis in das damalige Palästina flüchten mussten die Eltern der Israelitin Dalia Levin-Buck, die später ihren Namen auf Lavi umwandeln ließ, was auf Hebräisch Löwe heißt. Die Frau Löwe war dann vor allem im deutschsprachigen Raum mit ihren Liedern erfolgreich, spielte aber auch in vielen internationalen Kinoproduktionen mit. Heute singt uns Dalia Lavi das Lied »Du bist mein Problem« aus dem Jahr 1978.
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0: Don Williams war ein 2017 verstorbener amerikanischer Country-Sänger, der für seine Soft-Balladen bekannt war. Seine Lieder wurden auch von Größen wie Eric Clapton, Kenny Rogers oder Johnny Cash gecovert. Heute singt uns der Don Williams ein Lied, das wir auch vom Fernsehglatzkopf Kocek von Telly Savalas her kennen. Some Broken Hearts Never Mend. Heute, wie gesagt, von Don Williams.
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Bereits 1974, da wurde in Deutschland die Band Die Flippers gegründet. Bis heute ist die Gruppe aus den Evergreen-Sendungen nicht wegzudenken und es gab von den Flippers auch bis weit in die 2000er Jahre herauf immer wieder etwas Neues zu hören. Auch wenn viele sagen, dass die Flippers nur Oberschnulzen gesungen haben, so kann die Band doch auf eine große Anzahl von Auszeichnungen verweisen. Vom goldenen Mikrofon bis hin zur goldenen Antenne. Hier das Lied aus dem Jahr 1974, Komm auf meine Insel, ein Erfolg der Flippers.

Das weibliche Soul-Trio The Three Degrees mischte in den 70er Jahren kräftig mit. Von Philadelphia aus starteten die drei Damen eine Weltkarriere, die im Erfolgssong When Will I Need You, When Will I See You Again gipfelte. Ein Lied, das auch in manchen Sendungen später dann noch als Abschiedslied eingespielt wurde. Und so konnte es sich weit über die 70er Jahre hinaus halten. The Three Degrees, When Will I See You Again?

In den 70ern wurde aber nicht nur geträumt, sondern auch ordentlich geblödelt. Im Kinofilm Grease, da hieß es You're the one that I want. Und dieses Lied haben da Didi Hallervorden und die Helga Feddersen genommen und daraus den Blödelsong Du, die Wanne ist voll gemacht. Damit waren sie, ja man kann es kaum glauben, 1978 sogar gefeierte Stars in der deutschen Hitparade.

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2: Immer wenn die 70er Radioshow läuft, dann ist es so, als ob es Weihnachten wäre. Und da kann sich dann schon auch mal ein richtiges Weihnachtslied in die Sendung verirren. So wie der Elton John mit der Aufnahme Step into Christmas. Dafür gab es sogar Platz Nummer 1 in den Christmas Single Charts. Und da das Lied 1973 entstand, also in einer Zeit, als der Elton John so ziemlich am Höhepunkt seiner Drogensucht angekommen war, da behaupten böse Zungen heute, dass er den Weihnachtsmann damals beim Singen auch vor sich gesehen hatte.

Ich muss aber jetzt zur Ehrenrettung von Elton John sagen, dass er dann Ende der 70er Jahre auf Drogenentzug war und das Ganze in den Griff bekommen hat. Später hat er dann seinen Mann geheiratet, ein Kind adoptiert und in den 80er Jahren noch sehr, sehr viele erfolgreiche Songs abgeliefert. Erinnern wir uns nur an Nikita. Und dass sein Leben dann eine so gute Wendung genommen hat, das war für einen Elton John wahrscheinlich auch ein bisschen ein Weihnachtswunder. Und oh Wunder, wir sind auch ans Ende unserer heutigen Sendung angekommen, aber eine Platte geht sich noch aus. Den Titel, den machte der britische Sänger Cliff Richard 1975 zu einem internationalen Erfolg. Vor allem in Südafrika, da gefiel der Titel, was sich in Platz Nummer 2 der Hitparade manifestierte. Übrigens, die Geschmäcker sind verschieden, denn in Australien, da kam Miss Unites gerade mal auf Platz Nummer 100. Ja, so kann's gehen, im einen Land top, im anderen ein Flop. Und damit verabschiedet sich Ewald Schingerling für heute von Ihnen. Ich hoffe, die Sendung war für Sie kein Flop, sondern top und Sie schalten das nächste Mal wieder ein. Und nun noch Plattenteller frei für die letzte Aufnahme für heute von Cliff Richard.

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0: Kaffeeplausch mit Rails, Teil 254.
1: Reaktionen in den liechtensteinischen Zeitungen, Dezember 1920. Die beiden liechtensteinischen Zeitungen Liechtensteiner Volksblatt und Oberrheinische Nachrichten befassten sich ausführlich mit dem Völkerbund, vor allem mit der Frage der Ablehnung des Beitrittsgesuches Liechtensteins im Dezember 1920. Die Oberrheinischen Nachrichten nutzen die ablehnende Haltung des Völkerbundes dazu, die Forderungen der ihr nahestehenden christlich-sozialen Volkspartei nach einer eigenständigeren Politik Liechtensteins zu bekräftigen. Schon im September 1919 hatten die Oberrheinischen Nachrichten vermerkt, dass die kleinen Staaten Andorra und San Marino bisher als selbstständig nicht aufgetreten seien, ebenso wenig Liechtenstein und Monaco. Am 1. Dezember 1920 übernahmen die Oberrheinischen Nachrichten eine Meldung der Neuen Zürcher Zeitung über die Ablehnung des Aufnahmegesuchs Liechtensteins.

in den Völkerbund aufzunehmen. Der Verfasser stellte fest, dass der Völkerbund Zweifel in unsere Staatlichkeit hege. Er fragte, ob dies eine Folge der sogenannten Anhängseltheorie sei, wonach unser Land infolge seiner früheren mehrfachen Beziehungen zu Österreich, infolge von Verträgen, aber vor allem wegen seiner Verwaltung durch österreichische Beamte und so weiter tatsächlich nur ein Glied Österreichs gewesen sei. Der Schwerpunkt der internationalen Politik müsse nun in Vaduz und Berlin liegen. Diese Bemerkung enthielt nicht nur eine Spitze gegen die fürstliche Kabinettskanzlei in Wien, sondern auch gegen Prinz Eduard als Leiter der Wiener Gesandtschaft. Eine Woche später stellten die oberrheinischen Nachrichten fest, dass klipper und klarer wohl noch nie die Devise Liechtenstein den Liechtensteinern ihren Ausdruck gefunden habe, als durch den Antrag der Aufnahmekommission das Gesuch Liechtensteins abzulehnen. Dieser Antrag sei damit begründet worden, dass Liechtenstein einen Teil seiner staatlichen Hoheitsrechte infolge seiner Kleinheit und geografischen Lage an andere Staaten abgetreten habe. Die Aufnahmekommission sei aus diesen Gründen zur Überzeugung gekommen, Liechtenstein sei nicht in der Lage, alle den Mitgliedern des Völkerbundes auferlegten Pflichten zu erfüllen. Die Volkspartei, so führte der Artikel weiter aus, habe mit Recht diese unglaubliche Abhängigkeit vom alten Österreich bekämpft. Vom internationalen Standpunkt aus sei unsere Selbstständigkeit mehr Schein als Sein gewesen. Dass Liechtenstein nicht vom Völkerbund aufgenommen worden sei, bedeutete ein schlimmes Verdikt über unsere Vergangenheit. In der Ausgabe vom 24. Dezember legten die oberrheinischen Nachrichten nochmals nach. Sie zitierten die Neue Zürcher Zeitung, die festgestellt habe, Liechtenstein sei gewogen und zu leicht befunden worden. Noch nie, so meinte der Beitrag in den oberrheinischen Nachrichten, sei ein so vernichtender Wahrspruch über die Anhängseltheorie und Praxis unseres Landes an das alte Österreich gesprochen worden. Die Forderungen der Volkspartei und ihrer Freunde müssten nun auch in oberen Regionen und den Gegner als richtiggehend einleuchten, meinte der Verfasser. In der Ausgabe vom 31. Dezember wiederholte eine weitere Darstellung die bisher vorgebrachten Argumente und meinte abschließend, nun gelte noch stärker als bisher die Devise: Liechtenstein erst recht voll und ganz den Liechtensteinern. Das Liechtensteiner Volksblatt nahm erwartungsgemäß eine die Politik der Regierung verteidigende Gegenposition zu den oberrheinischen Nachrichten ein. Am 1. Dezember brachte das Volksblatt eine kurze Nachricht, dass die Aufnahme von Liechtenstein in den Völkerbund als ausgeschlossen erscheine. Es nannte als Grund für diese Entscheidung den winzigen Umfang des Gebietes und die geringe Zahl seiner Einwohner. Der Vorschlag der Schweiz, Liechtenstein zwar nicht als ordentliches Mitglied aufzunehmen, aber ihm eine Fesse im Völkerbund zu ermöglichen, stoße auf Schwierigkeiten. Am 22. Dezember nahm das Liechtensteiner Volksblatt Stellung zum Beitrag in den oberrheinischen Nachrichten. Der Verfasser betonte, dass der Artikel in den oberrheinischen Nachrichten geeignet sei, im In- und Ausland der irrigen Ansichten über die Frage unserer Souveränität Tür und Tor zu öffnen. Liechtenstein habe erreicht, was es gewollt habe, nämlich die Anerkennung seiner Souveränität auch durch den Völkerbund, heißt es im Artikel weiter. In längeren Ausführungen wirft der Schreiber den oberrheinischen Nachrichten vor, dass sie die Selbstständigkeit Liechtensteins durch die gleiche Brille wie die Tschechen anschauen würden. Letztere aber würden nach den in Tschechien gelegenen Gütern des Fürsten schielen. Die Schwierigkeiten gegen die Aufnahme Liechtensteins in den Völkerbund kämen fast ausschließlich von einer jungen Macht, gemeint ist die Tschechoslowakei, und neuerdings wieder von den oberrheinischen Nachrichten. Der Verfasser wollte nach seinen Aussagen verhüten, dass durch die Artikel in den oberrheinischen Nachrichten falsch

0: Auffassungen im Ausland entstünden. Liechtenstein sei eben zu klein und zu unbedeutend, um in den Völkerbund aufgenommen zu werden, argumentierte das Liechtensteiner Volksblatt noch im Februar 1921. Andere Gründe herauszukitzeln sei überflüssig. Die Kleinheit Liechtensteins, so der Artikel, bedinge eben immer eine gewisse Abhängigkeit von einem wirtschaftlich stärkeren Staate. Früher sei es die Donaumonarchie gewesen. Jetzt soll und wird es die Schweiz werden.
1: Reaktion in Wien und Vaduz, Dezember. In Wien und Vaduz versuchte man, den Schaden möglichst gering zu halten. Mit dem Resultat der Beratungen und Entscheidungen des Völkerbundes konnten die Verantwortlichen insofern zufrieden sein, als die Souveränität Liechtensteins bestätigt worden war. Darauf legten Regierungen und Kabinettskanzlei in Stellungnahmen in der Öffentlichkeit großen Wert. Die Kabinettskanzlei bezeichnete die in den Oberrheinischen Nachrichten erschienenen Artikel zu der Völkerbundsangelegenheit als gehässige, den Tatsachen nicht entsprechende Ausfälle, die es zu korrigieren gelte. Die Justizstelle der Zentralkanzlei des Fürsten verfasste aus diesem Grund eine Stellungnahme, welche als Aufklärung gegenüber den tendenziösen und unrichtigen bezüglichen Zeitungsnachrichten im Fürstentume und in der Tschechoslowakei dienen sollte. Den Liechtensteinern müsse vor Augen geführt werden, was sie vom Zeitungsschwätze der Oberrheinischen zu halten hätten. In verschiedenen Zeitungen wurde deshalb der Text des Versammlungsbeschlusses veröffentlicht, dass eine Spezialkommission eingesetzt werde, welche zu prüfen habe, ob und wie es möglich wäre, dem Völkerbund jene souveränen Staaten anzuschließen, die wegen ihrer Kleinheit nicht als ordentliche Mitglieder aufgenommen werden könnten. Der Beitrag wies auch auf den Bericht der fünften Kommissionen vom 6. Dezember 1920 hin, welche Liechtenstein vom juristischen Standpunkt aus als souveränen Staat bezeichnete. Weitere Bemühungen und die Haltung der Tschechoslowakei. Liechtenstein verfolgte die Frage seiner Angliederung an den Völkerbund im folgenden Jahr weiter. Da die Anregung zur Prüfung der Angliederung der Kleinstaaten von der Schweiz ausgegangen war, bestand in Liechtenstein die Hoffnung, die Schweiz würde in diese Kommission berufen und könnte dann den Standpunkt Liechtensteins vertreten. Anträge für eine Revision des Paktes zugunsten der Kleinstaaten waren bis zum 31. März 1921 einzubringen, damit sie während der September-Session des Völkerbundes behandelt werden konnten. Regierungschef Peer sprach Ende Januar 1921 in Bern bei Motta, dem Chef des EPD, vor und überbrachte ihm den Dank für sein Eintreten zugunsten Liechtensteins in der Völkerbundsversammlung. Motta äußerte bei dieser Gelegenheit, für Liechtenstein sei es gut gelaufen, da ihm alle Vorteile, die der Völkerbund bieten könne, gesichert würden, ohne dass es die horrenden Lasten zu tragen habe. Peer seinerseits bat Motta, auch bei der im Herbst bevorstehenden Völkerbundskonferenz, auf welche die von ihm, Motta, angebahnte Angliederung Liechtensteins zur Erörterung und Schlussfassung gestellt werde, dem Fürstentum wieder seine warme und wertvolle Unterstützung und Fürsprache angedeihen zu lassen. Das EPD signalisierte Liechtenstein den auch seine Bereitschaft für die Verwirklichung des von ihm eingebrachten Vorschlages einzutreten. Emmelbeck ließ deshalb das EPD umgehend wissen, dass den Intentionen und Bedürfnissen Liechtensteins wohl am besten entsprochen würde, wenn es möglich wäre, dem Fürstentum die Vorteile und Garantien des Völkerbundes zu sichern, ohne dass es damit auch die Lasten und Pflichten desselben übernehmen müsste. Emmelbeck nahm Verbindung mit Paul Rüger vom EPD auf und besprach mit ihm das weitere Vorgehen. Eine wichtige Frage war die Formulierung für ein neuerliches Aufnahmegesuch. Beck und Rüger entwarfen gemeinsam einen Text, der ihrer Ansicht nach den liechtensteinischen Bedürfnissen entsprechen sollte. Der Kernsatz dieser Formel lautete: Die Versammlung des Völkerbundes erklärt, dass sie Liechtenstein als einen befreundeten und assoziierten Staat betrachtet, der im Genuss aller Vorteile und Garantien der Mitglieder des Völkerbundes steht. Diese mit Absicht sehr allgemein gehaltene Formulierung, die Entbindung von militärischen und finanziellen Verpflichtungen, wird nicht erwähnt, sollte die Aussicht für eine Aufnahme verbessern. Die Regierung in Vaduz erklärte sich mit der vorgeschlagenen Formulierung einverstanden. Prinz Eduard meinte, wenn diese Formulierung uns konzentriert wird, können diese Vorteile jederzeit aus derselben abgeleitet werden, gegebenenfalls eine offizielle Interpretation verlangt und erreicht werden. Prinz Eduard beauftragte Emmelbeck, die nötigen Schritte mit dem EPD in Bern zu vereinbaren. Sobald von der Schweiz erste Schritte unternommen würden, beabsichtigte Prinz Eduard, an die Vertreter verschiedener Staaten, Großbritannien, Frankreich, Italien, Argentinien, Belgien, Griechenland, Holland, Schweden, Spanien, Polen, Rumänien, zu gelangen. Prinz Eduard war überzeugt, dass diese Staaten das größte und wohlwollendeste Interesse an Liechtenstein zeigen und sich zu dessen Gunsten aussprechen würden. Die Angelegenheit entwickelte sich aber nicht in den von Liechtenstein erhofften Bahnen. Der Völkerbund gestand der Schweiz nämlich in der Kommission zur Prüfung der Frage der Angliederung der Kleinstaaten keinen Vertreter zu. Aus diesem Grund entfiel auch die Möglichkeit, die entworfene Formel durch die Schweiz in der Kommission vorlegen zu lassen. Die Kommission, die zuerst in Genf, dann in London tagte, setzte sich aus Vertretern von 9 Staaten zusammen. Als Vizepräsident wirkte der tschechoslowakische Außenminister Eduard Beneš. Das EPD hatte inoffiziell ein Memoire an das Generalsekretariat gerichtet. Dieses schlug vor, den Kleinstaaten zu gestatten, sich an allen Institutionen des Völkerbundes zu beteiligen, ohne als Mitglieder aufgenommen zu werden. Diese Variante wäre ohne Änderung des Vertrages durchführbar gewesen. Eine zweite Lösung sah das Memoir in einer subsidiären Form der Mitgliedschaft. Den Kleinstaaten wäre danach der Status von État allié gewährt worden, nach dem Vorbild der zugewandten Orte der alten Eidgenossenschaft. Ein Kleinstaat hätte sich mit einem Mitgliedstaat verbünden können und wäre durch diesen bei Bund vertreten worden. Die liechtensteinische Gesandtschaft in Wien wies weiterhin auf die Bedeutung einer Mitgliedschaft Liechtensteins im Völkerbund hin. Prinz Eduard äußerte gegenüber Emmelbeck: Sie und ich müssen es als eine unserer wichtigsten diplomatischen Aufgaben ansehen, die Angliederung des Fürstentums an den Völkerbund in der September-Session durchzusetzen. Nach Prinz Eduard zwinge vor allem die Entwicklung der Dinge in Böhmen gebieterisch alles vorzukehren, damit die Möglichkeit einer eventuellen Berufung an den Völkerbundgerichtshof gewährleistet sei. Prinz Eduard hatte auch Bedenken wegen der Zusammensetzung der Kommission, welche diese Fragen zu prüfen hatte. Ein Teil der Mitglieder habe kein besonderes Interesse an diesen Fragen. Demgegenüber werden Beneš einen unserer Aufnahme feindlichen Standpunkt vertreten. Die abwehrende Haltung von Beneš gegenüber der Aufnahme Liechtensteins wird auch durch Berichte aus Schweizer Sicht bestätigt. Der schweizerische Konsul in Prag, Gerold de Tiendre, sondierte im Mai 1921 die Haltung der tschechoslowakischen Regierung wegen einer eventuellen Übernahme der liechtensteinischen Interessensvertretung in Prag durch die Schweiz. Beneš begründete seine Zweifel an der Souveränität Liechtensteins damit, dass ja das Fürstentum Liechtenstein vom Völkerbund nicht aufgenommen worden sei. Diesen Standpunkt, so hält die Notiz weiter fest, habe die tschechoslowakische Delegation in der ersten Völkerbundsversammlung Ende 1920 eingenommen, Benesch, der in dieser Delegation den Vorsitz gehabt habe, sei nicht nur energisch gegen die Aufnahme Liechtensteins in den Völkerbund aufgetreten. Er habe auch als Berichterstatter der zweiten Subkommission der fünften Kommission beantragt, die Ausschließung Liechtensteins mit der mangelnden Souveränität des Fürstentums ausdrücklich zu begründen. Die Schweizer Delegation habe diese Haltung gegenüber betont, dass der Charakter Liechtensteins als souveräner Staat nicht in Frage gezogen werden könne. Der Haltung Prags gegenüber Liechtensteins als Land mit angeblich mangelnder Souveränität könne mit dem Argument begegnet werden, dass die Schweiz die Interessensvertretung eines als souverän anerkannten Staates übernehme. Auf Betreiben der Schweizer Delegation enthalte der Schlussbericht der 5. Kommission demgemäß auch die Erklärung «que juridiquement la principe se toujours souverain», dass juristisch gesehen das Fürstentum ein souveräner Staat ist. Die Versammlung des Völkerbundes habe mit einem formellen Hinweis auf Liechtenstein diese Resolution einstimmig genehmigt und damit die Souveränität des Ländchens bestätigt. Die Bedeutung der Sicherung des Souveränitätsanspruchs im Zusammenhang mit der bevorstehenden Bodenreform in der Tschechoslowakei für das Fürstenhaus zeigt das von Leo Strizova erstellte Gutachten. Die Souveränität des Fürsten von Liechtenstein vom 4. März 1921. Strizova berief sich darin auch auf die Aussage des Völkerbundes als Beleg für die Anerkennung der Souveränität Liechtensteins. Er begründete mit der Souveränität des Staates auch die Souveränität des regierenden Fürsten, der als höchstes unmittelbares Organ Träger der souveränen Staatsgewalt seines Staates sei. Mit dieser Rechtsstellung des Fürsten, so Strizova, sei ein persönliches Untertanenverhältnis gegenüber einem anderen Staate nicht vereinbar. Dies bedeute, dass der regierende Fürst nicht zugleich Staatsbürger eines anderen Staates sein könne. Folglich könne der regierende Fürst von Liechtenstein auch nicht als österreichischer Staatsbürger angesehen werden. Die allgemeine Stimmung im Völkerbund war indessen für Liechtenstein ungünstig. In der September-Session 1921 wurden zwar die baltischen Staaten aufgenommen und der Völkerbund auf 51 Mitgliedstaaten erweitert. Bezüglich des Anschlusses der kleinsten Staaten genehmigte die Versammlung lediglich grundsätzlich deren Aufnahme, ohne aber konkrete Beschlüsse zu fassen. In einem weiteren Bericht teilte das EPD mit, dass dem von der Schweiz gemachten Vorschlag, den kleinsten internationalen Gemeinwesen im Völkerbund die Rolle von zugewandten Orten zuzugestehen, nicht stattgegeben worden sei. Die Versammlung war der Idee der Aufnahme von Kleinstaaten zwar eher sympathisch gegenübergestanden, hatte aber durch die Resolution erlassen, erst die Entwicklung des Völkerbundes werde zeigen, in welche Weise die kleinsten Staaten zu den Arbeiten des Völkerbundes herangezogen werden könnten. Die Schweiz sah drei Möglichkeiten als Lösung dieser Frage. Die Regierungen der Kleinstaaten werden direkt oder indirekt durch einen Nachbarstaat über die Tätigkeit des Völkerbundes informiert. Die Kleinstaaten werden ermächtigt, Vertreter in die Versammlung zu senden, sobald Beratungen stattfinden, die ihre Interessen betreffen. An technischen Organisationen des Völkerbundes können die Kleinstaaten mit beratender Stimme teilzunehmen. So hätte zum Beispiel Liechtenstein an einer Konferenz der Transitorganisation, in der auch Eisenbahnverhältnisse auf seinem Gebiet zur Sprache gekommen wären, teilnehmen können. Die Versammlung des Völkerbundes konnte sich für keines der vorgeschlagenen Systeme entscheiden. Sie beschloss am 4. Oktober 1921 lediglich, die weitere Entwicklung abzuwarten. Die Frage der Aufnahme der Kleinstaaten wurde nicht mehr weiter verfolgt. Die ganze Angelegenheit blieb aber in den Archiven des Völkerbundes liegen, woraus sie niemand hervorholte, nicht einmal Liechtenstein. Als kurzes nachträgliches Gedankenspiel sei eine Notiz aus dem Jahr 1927 erwähnt. Es ging darum, ob sich die Organe des Völkerbundes einzig gestützt auf die Tatsache, dass Liechtenstein nicht Mitgliedstaat ist, weigern können, dem Verlangen Liechtensteins zu entsprechen. Sie möchten sich mit einem Konflikt zwischen Liechtenstein und einem Völkerbundsmitglied befassen. Konkret stellte sich die Frage, ob Artikel 17 der Satzungen bezüglich des Streites in Liechtenstein gegenwärtig mit der Tschechoslowakei betreffend die Frage des fürstlichtensteinischen Bodenbesitzes in der Tschechoslowakei habe, angewendet werden könne. Nach Auffassung des Verfassers der Notiz hätte der Völkerbund sich mit diesem Konflikt beschäftigen müssen. Er hatte sich bereits mit einem analogen Konflikt zwischen Rumänien und Ungarn im Jahre 1923 befasst. Entscheidend war, dass sich der Völkerbund nur mit Streitfällen abgeben musste, die gemäß Artikel 12 der Völkerbundsatzung Subtilité d'entrée en rupture zu einem Bruch hätten führen können, gewesen wären. Trotz dieser Überlegungen scheint es nicht zu einem solchen Vermittlungsschritt des Völkerbundes gekommen zu sein. Mindestens ist aus dem Aktenbestand der Archive kein solcher Vorgang zu belegen.

0: können. Selbstverständlich kann der Kunde selbst entscheiden, ob er bar oder bargeldlos bezahlen möchte. Wer sich weigert, bargeldlose Zahlungen zu akzeptieren, muss mit einer Geldstrafe von bis zu 40.000 Euro rechnen. Alternativ können Händler auch QR-Code-Zahlungen anbieten, bei denen, anders als bei Kartenzahlungen, keine Bankgebühren anfallen. Die neue Verpflichtung gilt jedoch nicht für Künstler und Handwerker, die urheberrechtlich geschützte Werke anbieten oder Abhofverkäufe veranstalten. Diese können weiterhin ausschließlich Barzahlungen akzeptieren. Die slowakische U18-Eishockey-Nationalmannschaft verpasste bei der Junioren-Weltmeisterschaft im eigenen Land nur knapp einen historischen Goldgewinn. Im Finale in Trenčín unterlagen die Slowaken den Schweden mit 2:4 und stellten damit ihr bisheriges Bestergebnis in dieser Altersklasse aus dem Jahr 2003 ein. Trainer Martin Dendis lobte sein Team und sagte, es sei ihm gelungen, modernes, aktives, aber auch cleveres Hockey zu spielen. Er zeigte sich zudem überzeugt davon, dass viele Spieler in diesem Team in Zukunft die Slowakei vertreten und den Menschen genauso viel Freude bereiten werden wie in diesem Jahr. Redaktionsschluss für die Nachrichten war am Montag, dem 4. Mai 2026 um 12 Uhr.
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0: Anlässlich der Europäischen Woche der psychischen Gesundheit 2026 gibt es von 4. bis 8. Mai auch in der Slowakei ein vielfältiges Programm. Dazu gehört auch eine Reihe von Fortbildungsveranstaltungen, die die psychische Gesundheit, die Zusammenarbeit und die Resilienz in Schulen und Beratungsstellen fördern sollen. Laut Angaben des staatlichen Kinderbeauftragten Josef Mikloschko sehen 91% der Jugendlichen im Land psychische Probleme als ihre größte Sorge an. Weitere 89,6% geben an, dass schlechte Beziehungen in der Gesellschaft die Probleme am stärksten verschärfen. Zudem sagen 83% der Kinder und Jugendlichen, dass Negativismus und die soziale Lage diese Symptome deutlich verschlimmern. Wie Kinderbeauftragter Mikloschko betont, entstehen Aggression, Mobbing und Radikalisierung aus einem Gefühl der Bedrohung. Dort setzt auch die Organisation IPECCO an, die online, aber auch landesweit in Kriseninterventionszentren und niedrigschwelligen Jugendclubs kostenlose psychologische Unterstützung anbietet. Laut deren Leiter Marek Madro ist es wichtig, die Probleme junger Menschen frühzeitig zu erkennen. Nur so könne verhindert werden, dass sich die Situation und die Erfahrungen weiter verschlimmern. Auch Schulen können sich diese Woche durch verschiedene Aktivitäten in die Aufklärung über psychische Gesundheit einbringen, erklärt die Direktorin des Forschungsinstituts für Kinderpsychologie und Pathopsychologie, Alena Kopanjova. Diese Aktivitäten zielen vor allem darauf ab, die Aufklärung über psychische Gesundheit und die Unterstützung junger Menschen in der Öffentlichkeit bekannter zu machen. Sie sind nicht nur fester Bestandteil einer einzigen Woche während des Schuljahres geworden, sondern auch ein wichtiger Bestandteil der systemischen Unterstützung. Und dies betrifft nicht nur das Fachpersonal, sondern vor allem auch die Lehrkräfte. Die vorbereiteten Aktivitäten zielen darauf ab, die Zusammenarbeit, die Kommunikation und die Beziehungen im Klassenzimmer zu stärken. Sie sollen zudem ein Gefühl der Zugehörigkeit, gegenseitigen Respekts und Teamgeist an Schulen fördern. Das slowakische Bildungsministerium ruft die Schulen dazu auf, zu zeigen, dass ihnen das Wohlbefinden von Schülern und Lehrern am Herzen liegt.
2: Hallo liebe Hörerinnen und Hörer, herzlich willkommen beim Montagsmagazin von Radio Slowakei International. Ihre heutigen Begleiter sind Jana Hrbeková am Mikrofon und Eva Medelská hinter den Reglern. Heute haben wir für Sie folgende Themen vorbereitet. Situation auf dem slowakischen Arbeitsmarkt. Qualifizierte Arbeitskräfte sind gefragt. 10 Jahre mit der ersten Bibliothek der Dinge in der Slowakei. Wir wünschen Ihnen angenehmes Zuhören und gute Unterhaltung.
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2: In den letzten Jahren verzeichnet der slowakische Arbeitsmarkt deutliche Veränderungen. Während es in den vergangenen Jahren, insbesondere 2022 und 2023, viele freie Stellen gab und es wirklich nicht schwer war, einen Arbeitsplatz zu finden, ist die Situation derzeit völlig anders.

0: Die verfügbare Arbeitslosenquote in der Slowakei erreichte 2025 einen Tiefstand. Trotz dieser Gesamtergebnisse auf dem Arbeitsmarkt sind die Unterschiede zwischen den slowakischen Regionen erheblich. Im Westen des Landes gibt es mehrere Bezirke mit einer Arbeitslosenquote von knapp 2%. Einige Bezirke in der Süd- oder Ostslowakei hingegen haben eine fast doppelt so hohe Arbeitslosenquote wie der slowakische Durchschnitt. Der Arbeitsmarkt stößt sowohl hinsichtlich der Nachfrage als auch auf der Angebotsseite an seine Grenzen. Die slowakische Bevölkerung altert, viele junge Menschen wandern ins Ausland ab und das Bildungssystem reagiert nur unzureichend auf die Bedürfnisse des Arbeitsmarktes. Darüber hinaus hat sich das Angebot an Arbeitskräften in den letzten 2 Jahren durch die massive Abwanderung von Arbeitnehmern in den Vorruhestand weiter verringert. Kritisch ist die Situation zurzeit zum Beispiel in den Bezirken Žilina oder Trenčín. Die dortigen Arbeitgeber haben Probleme, Mitarbeiter für die Produktion, Spezialisten, Techniker, Maschinenbauer oder Manager zu finden. Mehr sagt Katarina Kovačová von der Personalagentur INAK in Žilina.
1: Wir sehen, dass immer wieder dieselben Typen von Arbeitsstellen besetzt werden, entweder in der Produktion, technische oder kaufmännische Positionen. Auf die Angebote reagieren immer dieselben Kandidaten, die oft nicht in der Lage sind, solche Arbeiten auszuführen, sei es aus gesundheitlichen oder aus Qualifikationsgründen. Die Bewerber suchen heute oft eine solche Arbeit, die ihnen einen Sinn gibt und bei der sie das Gefühl haben, dass jemand sie als Menschen wahrnimmt. Sie erwarten von ihrem Arbeitgeber zunehmend auch Flexibilität, ob es um eine flexible Arbeitszeit geht oder um eine Möglichkeit von Homeoffice.
0: Ein großes Thema ist heute der Weggang von Arbeitskräften aus den Regionen, entweder im Rahmen der Slowakei, aber auch ins Ausland. Dieses Thema ist aktuell auch in den Regionen Žilina oder Trenčín, sagt Vladimíra Gjablová von der Personalagentur.
1: Dieses Phänomen ist noch immer aktuell, auch wenn es in Bezug auf die höheren Positionen nicht mehr so dramatisch ist. Noch immer gehen Menschen aber oft nach Bratislava, nach Tschechien oder Österreich, um dort zu arbeiten. Dort suchen sie entweder eine bessere Entlohnung oder bessere Karrieremöglichkeiten. Was aber interessant ist, es gibt auch viele Menschen, die bereit sind, in den Regionen zu bleiben. Und zwar auch, wenn sie dafür pendeln.
0: Laut Vladimíra Gjablová kommt es dennoch immer häufiger vor, dass Menschen aus der Hauptstadt in die jeweiligen Regionen ziehen.
1: Vor allem, wenn es sich um Menschen handelt, die bereits einige Jahre gearbeitet haben, ihren Lebensstil ändern möchten oder die Möglichkeit haben, von zu Hause aus zu arbeiten. Letzteres betrifft vor allem IT-Spezialisten, Marketing-Experten oder bestimmte Arten von Managern. Oft haben sie genug von Leben in der Großstadt, möchten in der Nähe ihrer Eltern leben oder suchen Ruhe. Wir haben sogar einen Bewerber, der bisher in einer hohen technischen Führungsposition im örtlichen Werk tätig war. Dieses ausländische Werk wird nun geschlossen und ihm wurde eine Stelle in Thailand angeboten. Dieses Angebot hat er jedoch abgelehnt. Er hat hier seine Familie, sein Haus und will in der Region bleiben.
0: Das slowakische Arbeitsportal Profesia macht darauf aufmerksam, dass der größte Mangel an Arbeitskräften slowakeiweit vor allem im Bereich Maschinenbau verzeichnet wird. Anders ist es auch in den Bezirken Žilina und Trenčín nicht.
1: Der Maschinenbau ist unser Thema Nummer 1. In dieser Region sind Maschinenbau und Automotivfirmen sehr stark vertreten. Es ist also unsere Schlüsselbranche. Am meisten sind bei uns Konstrukteure, Maschinenbauingenieure, Technologen oder Prozessingenieure gefragt. Am schwierigsten ist es, Arbeitsstellen zu besetzen, wo man technische Fachkompetenz mit Fremdsprachenkenntnissen kombinieren muss, oft auch mit Managerfähigkeiten. An solchen Menschen mangelt es auf dem Arbeitsmarkt sehr.
0: Um genug gefragte Arbeitskräfte für den Bedarf der Arbeitgeber zu gewährleisten, ist auch eine bessere Verknüpfung des Bildungssystems mit dem Arbeitsmarkt nötig. Darum bemühen sich die Fachmittelschulen, und zwar nicht nur im Rahmen der dualen Berufsbildung. In regem Kontakt zum Arbeitsmarkt stehen auch die Universitäten. Im Rahmen der mittleren Fachausbildung erzielt zum Beispiel die private technische Fachmittelschule im mittelslowakischen Žiar nad Hronom, die von der Vereinigung INTECH gegründet wurde, gute Ergebnisse. Der Geschäftsführer der Vereinigung, Marcel Petznik, erklärt:
2: Die Mitglieder unserer Vereinigung sind strategische Arbeitgeber, die ihren Sitz in dem Industriepark in Zsernadronom haben. Für diese Firmen ist es wichtig, dass die Schule gute Fachkräfte für den hiesigen Arbeitsmarkt ausbildet. Sie beteiligen sich also über ein Projektteam an dem Prozess der Vorbereitung, Anpassung und Umsetzung des Bildungsprogramms der Schule.
0: Die Schule bietet sowohl Studien- als auch Ausbildungsgänge, Abitur- und Nicht-Abitur-Fachrichtungen an, und zwar in den Bereichen Maschinenbau, Technik und Elektrotechnik.
2: Die Profilierung dieser Lehrfächer wird vom Träger geprüft und so angepasst, dass die Absolventen und ihr Profil den Anforderungen des Arbeitsmarktes entsprechen. Und dies nicht nur jetzt, sondern auch in der Zukunft. Denn die vierte Welle der industriellen Revolution, die Industrie der vierten Generation, liegt bereits hinter uns und die fünfte Generation steht vor der Tür. Darauf müssen wir reagieren.
0: Die Schule reagiert mit dem Angebot von solchen Lehrrichtungen, die auf dem Arbeitsmarkt aktuell gefragt sind.
2: An unserer Schule bieten wir Ausbildungsgänge für Maschinenbediener, Elektrotechniker, Einrichter, Maschinen- und Anlagenwartungstechniker, Mechaniker und Mechatroniker an. Als einer der wenigen Schulen bieten wir ein technisches Lyzeum an, das ebenso wie Elektrotechnik ein Abiturfach ist. Die Absolventen dieser Ausbildungsgänge haben also die Möglichkeit, weiter an einer Hochschule zu studieren.
0: Auf die Situation auf dem Arbeitsmarkt reagieren auch die slowakischen Hochschulen, zum Beispiel in der Form einer Praxis für Studenten. Rektor der slowakischen Technischen Universität Maximilian Strémy:
2: Sehr oft ist auch ein Praktikum für Absolventen oder Besucher von Unternehmen, mit denen die jeweilige Fakultät zusammenarbeitet, Teil des Bildungs- und Lehrprozesses. Häufig nehmen auch Gastdozenten und Fachleute aus der Praxis an den Lehrveranstaltungen teil, die an der jeweiligen Fakultät unterrichtet werden. Diese Verbindungen sind sehr intensiv. Fachleute aus der Praxis vermitteln die tatsächlichen Bedürfnisse des Arbeitsmarktes. Sie können die Studierenden durch positive Einflussnahme dorthin lenken, wo die Praxis sie am dringendsten benötigt. Praktika und Berufserfahrung sind obligatorischer Bestandteil der Studiengänge. Außerdem arbeiten viele Studenten schon ab dem zweiten oder dritten Jahrgang in den Firmen neben dem Studium. Dies ist auch ein Beweis dafür, dass sich unsere Studenten in der Praxis gut durchsetzen können.
0: Liebe Hörer, bevor wir unser nächstes Thema eröffnen, gönnen wir uns eine kleine musikalische Pause. Ganz passend zum heutigen Tag singt die slowakische Gruppe Peter Beach Project Maj.

0: Liebe Hörer, haben Sie schon einmal eine Bibliothek besucht, in der man sich statt Büchern beispielsweise eine Nähmaschine oder ein Zelt ausleihen kann? Vielleicht erinnern sich einige von Ihnen noch daran, dass wir vor etwa 8 Jahren von der sogenannten Bibliothek der Dinge im Goethe-Institut Bratislava berichtet haben, in der man neben Büchern, Filmen und Gesellschaftsspielen eine breite Palette von verschiedenen nützlichen Dingen finden kann. Dieses in der Zeit seiner Entstehung einmaliges Projekt hat damals die damalige Mitarbeiterin des Instituts Tamara Zajacová vorgestellt, die bei der Entstehung dieser Idee stand. Jetzt, nach 10 Jahren, läuft das Projekt erfolgreich weiter und hat sich inzwischen in mehrere andere Länder ausgebreitet. Letzte Woche fand im Goethe-Institut Bratislava ein besonderer Geburtstagsabend statt, bei dem das 10-jährige Jubiläum des Projekts gefeiert wurde. Über die Feier und darüber, was man heute in der Bibliothek der Dinge ausleihen kann, sagt nun Andrea Kocianova von der PR- und Pressestelle des Instituts.
1: Wir haben gerade gestern eine Geburtstagsfeier im Goethe-Institut gehabt und wie Sie gut erwähnt haben, feiern wir dieses Jahr 10 Jahre. Das ist unglaublich, wie das Projekt immer noch wächst seit 2016 und die Community ist größer und größer. Natürlich vor 10 Jahren war das etwas Neues, so ein neuer Trend, neuer innovativer Trend, dass man die Dinge nicht unbedingt kaufen muss, sondern ausleihen kann. Aber interessanterweise läuft das immer noch gut und die Leute kommen immer wieder zu uns. Und bei uns kann man eigentlich neben den Büchern verschiedene Gegenstände, die man selten im Alltag oder während des Jahres braucht, ausleihen. Und es geht zum Beispiel, also ich darf zum Beispiel ein paar Gegenstände von Top 5 nennen. Zum Beispiel Nähmaschine ist bei uns top. Oder wir haben auch Sportkamera, GoPro-Kamera zum Beispiel. Dann Beamer, ja, also Beamer kostet was, muss man, also Beamer-Projektor, Data-Projektor, was man kann viel mehr mit dem Beamer zu Hause schauen und so weiter. Dann haben wir natürlich Werkzeugkoffer oder dann haben wir Instax-Kamera, das ist sehr populär. Man kann sofort von den Kamera die Fotos ausdrucken lassen, wie Polaroid, das ist bekannt durch diesen weißen Rahmen, wissen Sie, was ich meine? Und ja, zu diesem Feier haben wir überlegt, ja, also was machen wir jetzt nach 10 Jahren? Und wir wollten das durch die Kommunikation wieder mal stärken. Deswegen haben wir überlegt, neue visuelle Identität zum Projekt. Also wir haben eine neue Merch, kann man auch bekommen, wenn man zu uns kommt. Und wir haben T-Shirts mit Abbildungen von konkreten Gegenständen, die man bei uns ausleihen kann.
0: Und ich sehe hier auch ein T-Shirt mit einem Fahrrad. Also auch ein Fahrrad kann man hier leihen.
1: Richtig, eigentlich auch ein Fahrrad, sogar auch ganze Fahrradausrüstung. Zum Beispiel, wir haben auch Fahrradtaschen, zum Beispiel auch. Wir haben auch Werkzeug, Fahrradwerkzeug und verschiedene Sachen. Oder wenn man zum Beispiel, jetzt kommt bald Sommer, wenn man zum Beispiel Camping gehen möchte, dann haben wir ganze Campingausrüstung zum Ausleihen. Zum Beispiel, wir haben ein Zelt für 4 Personen. Dazu haben wir einen Campingstuhl zum Beispiel, Isomatte, und verschiedene Dinge, die man beim Camping machen kann, so zum Sport zum Beispiel, ja, Badmintonschläge oder Tennisschläge oder Petanque haben wir. Also wir haben verschiedene Kategorien in der Bibliothek der Dinge zum Sport. Dann auch DIY, do it yourself. Zum Beispiel, wir haben eine Nudelmaschine. Man kann selbst machen die Nudeln zu Hause oder Eismaschine. Man kann Eis machen. Und dazu machen wir auch verschiedene Workshops bei uns in der Bibliothek der Dinge, wo wir das den Leuten zeigen und erklären, wie die Gegenstände bei uns funktionieren und ja, wie die das auch selbst zu Hause dann auswenden könnten.
0: Und jetzt haben Sie mich inspiriert, vielleicht muss auch ich kommen und einige Dinge leihen bei Ihnen. Und dieses Ganze hat also vor 10 Jahren begonnen und damals war Ihr Institut hier in Bratislava das erste Goethe-Institut, das diese Bibliothek der Dinge eröffnet hat.
1: Richtig, wir waren das erste Goethe-Institut weltweit und seitdem haben wir ganz viele Goethe-Instituten weltweit auch inspiriert und heutzutage ist das schon irgendwie mehr oder weniger natürlich, dass auch bei anderen Bibliotheken, bei Goethe-Instituten das normal ist, dass die Bibliothek der Dinge haben. Aber tatsächlich wirklich sind so viele, vor allem zu Tamara, wie Sie erwähnt haben, sie war die Hauptgründerin oder eine von Gründer des Projektes. Und ja, heute läuft das Projekt auch bei den anderen Goethe-Instituten und das ist wirklich sehr schön zu sehen, wie das wirklich läuft und wächst. Und in der Slowakei waren wir die erste Bibliothek der Dinge überhaupt. Und soweit ich weiß, gibt nicht so viele bis jetzt solche Bibliotheken der Dinge in der Slowakei. Aber falls jemand Inspiration oder irgendwelche Ratschläge braucht, dann kommen Sie zu uns und gerne helfen wir, das auch bei vielleicht anderen Orten das zu entwickeln.
0: Also eine wirklich interessante Idee und ist auch umweltfreundlich, kann man sagen, weil man braucht nicht alles kaufen, was man selten verwendet, aber kann man leihen und dann kann ein anderer Mensch dann wieder benutzen.
1: Richtig, das hält sehr eng mit der Nachhaltigkeit. Das ist eigentlich die Idee, dass wir nicht die Gegenstände kaufen müssen und wir sparen. Wir sparen vor allem das Geld, wir sparen Platz zu Hause. Und wir sparen auch natürliche Ressourcen. Und das ist wirklich ein echtes, umweltfreundliches Projekt. Und wir müssen uns nicht so stark an Konsum konzentrieren, sondern wirklich diese Idee von Sharing Economy, das lebt jetzt, das ist ein Boom irgendwie. Das wirklich ist ein Thema und ich hoffe, das wird noch ein Thema. Und wir versuchen deshalb auch, das Feedback von den Menschen, von unseren Kunden zu bekommen und die Tipps auch zu bekommen. Also falls Sie auch was Sie bei uns finden möchten, dann kommen Sie zu uns. Dann
0: wollte ich auch eben fragen, wer sind die Kunden oder wer sind die Menschen, die am meisten kommen und die Sachen ausleihen? Wahrscheinlich sind das die Teilnehmer der Sprachkurse im Goethe-Institut oder Besucher der normalen, kann man sagen, Bibliothek mit Büchern?
1: Ja, das ist eine gute Frage. Eigentlich unsere Kunden sind nicht nur die Leute, die zu den Sprachkursen kommen, weil die Bibliothek der Dinge ist ein Projekt, das hängt nicht unbedingt mit den deutschen Sprachen zusammen. Das heißt, durch dieses Projekt bekommen wir auch neue Leute, die zu uns normalerweise vielleicht nicht kommen würden und jetzt vielleicht können Sie auch durch die Bibliothek der Dinge auch andere Dinge bei uns entdecken. Ja? Zum Beispiel, wir haben einen mit einem richtig guten Kaffee. Und bei uns gibt es auch schöne Bibliothek. Das ist wirklich ein Ort fürs Teilen, fürs Meetings und so weiter. Und dadurch erweitern wir auch unsere Kunden, unser Publikum. Und das ist sehr Schönes dabei.
0: Also das Portfolio ist wirklich breit und es werden auch regelmäßig Veranstaltungen für die Öffentlichkeit organisiert?
1: Genau, wir organisieren unterschiedliche Veranstaltungen. Natürlich für diejenigen, die deutsche Sprache lernen möchten, haben wir auch verschiedene kostenlose Veranstaltungen, um deutsche Sprache zu verbessern oder zu üben. Sogar für die kleinen Kinder haben wir Deutsche Kinderclub, wo man also in kleinen Gruppen Kinder Deutsch üben können oder lernen können. Und natürlich haben wir unsere Programmreihen, zum Beispiel Literarische Salon. Das ist bei uns ein etabliertes Projekt, wo wir hochwertige Persönlichkeiten aus Deutschland oder aus deutschsprachigen Raum präsentieren, vor allem Literaten, Autoren und so weiter und so fort. Und alles finden Sie auf unserer Website oder auf Social Media.
0: Und wenn Sie erwähnt haben, dass unter den Dingen der Radausrüstung, dann war auch eine Veranstaltung zum Reparieren von Fahrrädern oder sowas?
1: Richtig, genau. Zur Bibliothek der Dinge machen wir auch solche Workshops, genau, Reparatur von Fahrrädern oder haben wir Stickereien-Workshop oder Upcycling-Workshops oder Workshop zu Kräutern, also wirklich verschiedene Dinge und wir öffnen einfach das Thema auch durch diese Workshops dann weiter.
0: So viel also für heute aus der Slowakei, liebe Hörerinnen und Hörer. Tonmeisterin Eva Medelska und Redakteurin Jana Herbeková danken Ihnen fürs Zuhören und wünschen eine angenehme Woche. Do poczucia, auf Wiederhören!

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Hallo und herzlich willkommen zur Sendung namens Church of Noise hier bei Radio Y. Am Mikrofon begrüßt euch herzlich René Fuchs. Das Thema heute lautet Power Disco und das bereits zum dritten Mal. Power Disco ist ein Club in Wien, der in regelmäßigen Abständen stattfindet, so auch diesen Freitag, den 13. September im Wiener Loft. Bei der Power Disco gibt's so wie in der heutigen Sendung, die besten Schmuseballaden und Power-Ohrwürmer zu hören. Wer die ersten beiden Ausgaben in den letzten Monaten hier bei mir in der Church of Noise gehört hat, der weiß, was so gespielt wird. Unter anderem waren zu hören George Michael, Cutting Crew, Cyndi Lauper, Carly Simon, Whitesnake, Kim Carnes, Ultravox und so weiter und so fort. Und Musik in dieser Art und Weise wird es heute auch 2 Stunden lang geben und eben nächsten Freitag im Wiener Loft, wenn zur Power Disco eingeladen wird. Am anderen Floor findet übrigens eine Bad Taste Party statt. Jetzt gibt es Leute, die könnten sagen, naja, das, was auf der Power Disco gespielt wird und beim Bad Taste, das könnte man ja auch gemeinsam gleich spielen. Nein, nein, nein, so oberflächlich betrachten wir das nicht. Das wird schön getrennt. Ich darf unter meinem DJ-Namen, DJ Twilight, dort auflegen und da freue ich mich schon sehr drauf und die Sendung heute dient sowas wie als Einstimmung dafür. Es haben zum Anfang uns Hall & Oates, I can't go for that, no can do, vorgesungen. Hall & Oates könnten in der Power Disco jedes Mal dabei sein mit 3, 4 Liedern und es würde nicht fad werden. Das war halt das, was mir momentan gut gefällt von ihnen. Und wir machen gleich weiter mit einem der großen Hits, ein gelungenes Beispiel für die sogenannten Powerballaden. Wir machen gleich weiter mit Tipo und China in Your Hand.

Wir haben jetzt hintereinander gehört Gazebo mit I Like Chopin und jetzt Kim Wilde mit You Came. 80er Jahre, das ist immer irgendwie das Jahrzehnt, das am häufigsten vorkommt, wenn ich zum Thema Power Disco was auflege. Nicht ausschließlich, aber zum großen Teil halt doch. Das ist für mich das Jahr, das einfach am besten zu diesem Thema passt. Es werden heute aber auch Beispiele für die 70er, allerdings auch für die 90er und für die Nullerjahre folgen. Das kommt alles noch. Man könnte, natürlich, man könnte, wir tun es aber nicht, man könnte eventuell Kuschelrock zu dieser ganzen Sache sagen. Aber wie gesagt, tun wir nicht, das trifft es nicht hundertprozentig, wobei ja auch auf diesen Kuschelrock-Samplern damals nicht immer nur Rock drauf gewesen ist. Das allerdings, Kuschelrock vielleicht doch nicht so unpassend ist, weil es jetzt auch etwas rockiger wird, beweisen uns Aerosmith. Ich habe damals das Album Pump bekommen. Da war ich, glaube ich, 13, 12, 13 Jahre alt und habe Aerosmith für eine unglaublich harte Band gehalten und meine Eltern vielleicht damit ein bisschen schockiert oder so, dass das im Kinderzimmer gelaufen ist. Wir wissen natürlich, dass Aerosmith nicht die härteste Band der Welt sind, aber damals war das schon was für mich und auf diesem Album Pump waren da einige wirklich coole Sachen drauf, aber am meisten hat es mir folgender Track angetan. Das ist auf dem Album auch die Abschlussnummer. Und die finde ich auch heute noch so gut, dass ich sie jetzt spiele zum Thema Power Disco. Hören wir rein bei Aerosmith mit What It Takes.

Das ist die Sendung Church of Noise hier auf Radio Y, moderiert von René Fuchs zum Thema Power Disco. Es liefen jetzt soeben hintereinander John Farnham mit You're the Voice und jetzt soeben Boy Meets Girl mit Waiting for a Star to Fall. Ich habe in den letzten Wochen ein paar Radiosendungen zum Thema 1989 gehabt. Einmal The Greatest Hits of 1989, eine Doppel-CD-Vorstellung von damals und dann meine persönliche Hitparade. Ich habe das damals selbst alles aufgeschrieben vom 20. August 1989. Und Boy Meets Girl waren damals dabei bei dieser Sampler-Sendung. Und die nächsten beiden Songs, die ich bringen möchte, ebenfalls 1989 erschienen, waren auf meiner persönlichen Hitparade ganz weit vorn, damals am 20. August 1989, auf Platz 3 und auf Platz 2. Und das passt auch heute wunderbar zum Thema Power Disco. Wir hören jetzt im Doppelpack Camouflage mit Love is a Shield und danach Matika mit Toy Soldiers.

Der Song bringt mich immer wieder zurück an die heißen Sommertage in meiner Kindheit in den 80ern. Tears for Fears mit Everybody Wants to Rule the World. Nicht vergessen, diesen Freitag, den 13.09., findet im Wiener Loft, dem Gürtellokal, eine Doppelparty statt. Auf einem Floor Bad Taste und auf dem anderen Floor, unter anderem mit meiner Teilnahme als DJ Twilight, die Power Disco. Und weil es jetzt zeitlich gut zusammenpasst, heute gleich eine Sendung zum Thema Power Disco, zum dritten Mal bereits. Die beiden anderen kann man nachhören, wer das noch nicht gehört haben sollte und sich interessiert zeigt, im Archiv der Freien Radios Österreichs unter cba.fro.at die Church of Noise im Suchfeld eingeben und dann Power Disco im Suchfeld eingeben und dann findet man schon die beiden vorangegangenen Sendungen hier zu diesem Thema. Eine weitere Band aus den 80ern, die mich immer wieder zurückbringt und die mich immer wieder an meine Kindheit denken lässt mit ihrer Musik, sind die nächsten, Duran Duran. Also da könnte man natürlich jede Menge Songs spielen, hier zum Thema Power Disco. Aber für einen musste ich mich heute entscheiden und das ist folgender: Save a Prayer von Duran Duran.

Halbzeit in der heutigen Ausgabe der Church of Noise hier bei Radio Y mit René Fuchs am Mikrofon zum Thema Power Disco. Zum dritten Mal lautet das Motto in der Church of Noise so und das Ganze passend natürlich zum Power Disco Event, der in ein paar Tagen, nämlich am 13. September im Wiener Loft über die Bühne gehen wird, wo ich ebenfalls ein bisschen auflegen werde dürfen und die Songs spielen werde, die ich auch heute in der Radiosendung spiele. In der Beschreibung der Power Disco auf ihrer Facebook-Seite steht, dass man zu oft auf die letzte Viertelstunde des Clubabends warten muss, bis der DJ endlich mit den Riesenhits rausrückt. Bonnie Tyler, Journey, Mr. Mister und so weiter. Und da gibt es dann natürlich dann die Idee zu sagen, na, warum spielt man nicht von Anfang an diese großen Hits, die man sowieso hören möchte. Und das ist das Motto der Power Disco. Und Africa von Toto, was wir gerade gehört haben, ist natürlich einer von diesen Riesenhits. Davor lief Black mit Wonderful Life, auch nicht viel kleiner der Hit. Und was ich gerade vorher schon erwähnt habe, kommt jetzt dran, auch einer dieser ganz, ganz großen Power Ballad Hits. Journey, Don't Stop Believing, das darf natürlich auf keinen Fall fehlen.

Es liefen jetzt hintereinander Pat Benatar mit Love is a Battlefield und jetzt soeben Boston mit More Than a Feeling in der heutigen Church of Noise zum Thema Power Disco. Ich habe es am Beginn der Sendung erwähnt, dass wenn es um Power Disco geht, ich mich sehr stark auf die 80er konzentriere, weil ich finde, dass das Schlüsseljahrzehnt, das Hauptjahrzehnt ist, wenn es um Schmuse-Rockballaden und um Power-Ohrwürmer geht, so wie ich immer sage. Aber es gibt natürlich auch Songs aus anderen Dekaden, die hier ebenfalls gut hineinpassen, so wie das Beispiel jetzt Boston mit Modern Feeling gezeigt hat. Ebenfalls aus den 70ern. Da bringe ich gleich jetzt noch was, was ich gern spielen möchte, wenn es zum Thema Power-Disco kommt. Die Band hätte natürlich in den 80ern auch einiges zu bieten, aber heute spiele ich von ihnen was Älteres aus dem Jahr 1975, Fleetwood Mac mit Rhiannon.

So, wir hatten jetzt den Lionel Richie mit Hello, einem wunderbaren Schmachtfetzen. Und jetzt zuletzt die Kerzen mit Saigon. Und damit sind wir beim Gegenbeispiel angelangt. Nicht nur die 70er dienen als Abwechslung zum hauptsächlichen 80er-Jahre-Programm, das hier heute läuft in der Church of Noise zum Thema Power Disco. Es gibt auch deutlich frischere, neuere Musik, die ebenfalls gut zum Thema Power Disco passt, so wie eigentlich das ganze Album von Die Kerzen. Habe ich hier schon mal vorgestellt vor ein paar Wochen, ist immer noch verdammt gut und wir haben daraus gehört Saigon. Die Kerzen, eine junge Band aus dem ehemaligen Osten in Deutschland, die jetzt mit diesem neuen Album so richtig Fahrt aufnehmen, spielen übrigens am 29. Jänner ein Konzert in Wien. Ich bin sicher dort im B72, könnte kuschelig und eng werden, aber wer auf diese Mischung aus New Romantic oder Dream Pop und Blue-Eyed Soul steht und natürlich Power Disco mag, der ist dort sicher gut aufgehoben. Ein weiteres Beispiel für relativ aktuelle Musik in der heutigen Sendung ist die nächste Band, wenn auch wirklich nur relativ, weil das ist jetzt auch schon wieder mindestens, ich schätze mal, 10, 12 Jahre alt. The Killers mit When You Were Young mag ich sehr, mein Lieblingslied von dieser Band, heute hier in der Church of Noise zum Thema Power Disco.

Es lief im Icehouse mit Hey Little Girl und jetzt Tom Pettings Herzattacken mit Bis zum Himalaya. Wer die Power Disco Ausgaben hinter Church of Noise kennt, der weiß das, dass ich auch immer wieder gerne schaue, was sich so in Österreich zum Thema Power Disco finden lässt. Und da gibt es halt doch einiges und das möchte ich natürlich nicht vorenthalten. Und das gibt es dann vielleicht auch am Freitag zu hören. In der Power Disco im Wiener Loft, Doppelparty. Auf dem einen Floor findet die Bad Taste Party statt, am anderen Floor unter anderem mit meiner Beteiligung die Power Disco. Und ein weiteres Beispiel für eine heimische Produktion, die hier gut reinpasst, ist der nächste Song. War, ich glaube, 1987 einer meiner Lieblingssongs von SF2. Das ist sowas wie das Nachfolgeprojekt der Linzer Band Superfeucht gewesen. Und die haben diese schöne Ballade rausgebracht. Der erste Schritt. SF2.

Nick Kershaw mit The Riddle. Auch immer so eine wirklich schwierige Entscheidung, was spielen vom guten Nick Kershaw. Man könnte natürlich auch spielen Wouldn't It Be Good oder Won't Let the Sun Go Down on Me. Aber heute hat The Riddle das Rennen gemacht. Davor haben wir gehört die Fiction Factory mit einem Klassiker Feels Like Heaven. Damit sind wir auch schon wieder am Schluss der heutigen Church of Noise angekommen. Das Thema war Power Disco, schon zum dritten Mal hier im Rahmen unserer Sendung auf Radio Y. Und wer die Sendung nachhören möchte oder auch die beiden ersten Ausgaben der Church of Noise zum Thema Power Disco nachhören möchte, der begibt sich am besten im Internet ins Archiv der Freien Radios Österreichs. Unter cba.fro.at kann man unsere Sendungen nachhören und natürlich eben auch die Sendungen zum Thema Power Disco. Und Power Disco gibt es eben auch diesen Freitag. Freitag, den 13. Ja, cooles Datum. In Wien im Gürtellokal Loft. Dort haut sich die Power Disco auf ein Backel mit dem superoffiziellen Bad Taste Party Verein. Und am oberen Floor spielt die Bad Taste Songs und am unteren Floor die größten Powerballaden, Power-Ohrwürmer, Schmuserock-Songs, so wie eben heute bei der Power Disco. Da werde ich mit dabei sein. Freue mich schon, wenn ihr vorbeischaut und zu den besten Power Disco Hits mit mir abfeiert. So, danke fürs Zuhören und fürs dabei gewesen sein. Ich gehe raus mit einem Song von David Bowie. Ja, bis zum nächsten Mal. Auf Wiederhören, das ist China Girl.

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2: Im Studio heute Jürgen Rendl.
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2: Fico trifft bei EPG-Gipfel in Erevan auch Zelensky. 107. Todestag, Gedenken an General Milan Rastislav Stefanik. Verkäufer müssen in der Slowakei mindestens eine bargeldlose Zahlungsart akzeptieren. Der slowakische Premier Robert Fico nimmt am Montag in Armenien am Gipfeltreffen der Europäischen Politischen Gemeinschaft EPG teil. In der Hauptstadt Jerewan werden Staats- und Regierungschefs aus fast 50 Ländern erwartet. Darunter ist auch der ukrainische Präsident Volodymyr Zelensky, mit dem der slowakische Regierungschef ein separates Treffen vereinbart hat. Obwohl die Slowakei und die Ukraine laut Fico in einigen Punkten unterschiedliche Ansichten vertreten, bestehe ein gemeinsames Interesse an guten und freundschaftlichen Beziehungen zwischen den beiden Ländern. Beim 8. EPG-Gipfel in Jerewan stehen die Themen Sicherheitspolitik, Stärkung der Demokratie, Energiesicherheit und wirtschaftliche Entwicklungen im Mittelpunkt. Ziel der 2022 gegründeten EPG ist es, Raum für politischen Dialog und Zusammenarbeit auf dem europäischen Kontinent zu schaffen. Am 4. Mai gedenkt man in der Slowakei des Todes des häufig auch als Nationalhelden verehrten Generals Milan Rastislav Stefanik. Laut Präsident Peter Pellegrini bewies Stefanik großen Mut und die Fähigkeit, Hindernisse zu überwinden. Trotz seiner gesundheitlichen Probleme wurde er ein hervorragender Soldat und Kommandant. Die tschechoslowakischen Legionen unter seiner Führung waren ein überzeugendes Beispiel dafür, dass der zukünftige Staat der Tschechen und Slowaken seinen Platz auf der Weltkarte hatte, so das slowakische Staatsoberhaupt. Stefanik starb am 4. Mai 1919 bei einem tragischen Flugzeugabsturz in der Nähe von Bratislava. Er ist auf einem Hügelgrab auf dem westslowakischen Berg Bratlo begraben. Seit Freitag sind fast alle Einzelhändler in der Slowakei verpflichtet, bei Beträgen ab einem Euro mindestens eine bargeldlose Zahlungsart zu akzeptieren. Selbstverständlich kann der Kunde selbst entscheiden, ob er bar oder bargeldlos bezahlen möchte. Wer sich weigert, bargeldlose Zahlungen zu akzeptieren, muss mit einer Geldstrafe von bis zu 40.000 Euro rechnen. Alternativ können Händler auch QR-Code-Zahlungen anbieten, bei denen, anders als bei Kartenzahlungen, keine Bankgebühren anfallen. Die neue Verpflichtung gilt jedoch nicht für Künstler und Handwerker, die urheberrechtlich geschützte Werke anbieten oder Abhofverkäufe veranstalten. Diese können weiterhin ausschließlich Barzahlungen akzeptieren. Die slowakische U18-Eishockey-Nationalmannschaft verpasste bei der Junioren-Weltmeisterschaft im eigenen Land nur knapp einen historischen Goldgewinn. Im Finale in Trenčín unterlagen die Slowaken den Schweden mit 2:4 und stellten damit ihr bisheriges Bestergebnis in dieser Altersklasse aus dem Jahr 2003 ein. Trainer Martin Dendis lobte sein Team und sagte, es sei ihm gelungen, modernes, aktives, aber auch cleveres Hockey zu spielen. Er zeigte sich zudem überzeugt davon, dass viele Spieler in diesem Team in Zukunft die Slowakei vertreten und den Menschen genauso viel Freude bereiten werden wie in diesem Jahr. Redaktionsschluss für die Nachrichten war am Montag, dem 4. Mai 2026 um 12 Uhr.
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0: Probleme als ihre größte Sorge an. Weitere 89,6% geben an, dass schlechte Beziehungen in der Gesellschaft die Probleme am stärksten verschärfen. Zudem sagen 83% der Kinder und Jugendlichen, dass Negativismus und die soziale Lage diese Symptome deutlich verschlimmern. Wie Kinderbeauftragter Mikloschko betont, entstehen Aggression, Mobbing und Radikalisierung aus einem Gefühl der Bedrohung. Dort setzt auch die Organisation IPECCO an, die online, aber auch landesweit in Kriseninterventionszentren und niedrigschwelligen Jugendclubs kostenlose psychologische Unterstützung anbietet. Laut deren Leiter Marek Madro ist es wichtig, die Probleme junger Menschen frühzeitig zu erkennen. Nur so könne verhindert werden, dass sich die Situation und die Erfahrungen weiter verschlimmern. Auch Schulen können sich diese Woche durch verschiedene Aktivitäten in die Aufklärung über psychische Gesundheit einbringen, erklärte die Direktorin des Forschungsinstituts für Kinderpsychologie und Pathopsychologie, Alena Kopanjova. Diese Aktivitäten zielen vor allem darauf ab, die Aufklärung über psychische Gesundheit und die Unterstützung junger Menschen in der Öffentlichkeit bekannter zu machen. Sie sind nicht nur fester Bestandteil einer einzigen Woche während des Schuljahres geworden, sondern auch ein wichtiger Bestandteil der systemischen Unterstützung. Und dies betrifft nicht nur das Fachpersonal, sondern vor allem auch die Lehrkräfte. Die vorbereiteten Aktivitäten zielen darauf ab, die Zusammenarbeit, die Kommunikation und die Beziehungen im Klassenzimmer zu stärken. Sie sollen zudem ein Gefühl der Zugehörigkeit, gegenseitigen Respekts und Teamgeist an Schulen fördern. Das slowakische Bildungsministerium ruft die Schulen dazu auf, zu zeigen, dass ihnen das Wohlbefinden von Schülern und Lehrern am Herzen liegt.
1: Hallo, liebe Hörerinnen und Hörer, herzlich willkommen beim Montagsmagazin von Radio Slowakia International. Ihre heutigen Begleiter sind Jana Hrbeková am Mikrofon und Eva Medelská hinter den Reglern. Heute haben wir für Sie folgende Themen vorbereitet. Situation auf dem slowakischen Arbeitsmarkt. Qualifizierte Arbeitskräfte sind gefragt. 10 Jahre mit der ersten Bibliothek der Dinge in der Slowakei. Wir wünschen Ihnen angenehmes Zuhören und gute Unterhaltung.
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1: In den letzten Jahren verzeichnet der slowakische Arbeitsmarkt deutliche Veränderungen. Während es in den vergangenen Jahren, insbesondere 2022 und 2023, viele freie Stellen gab und es wirklich nicht schwer war, einen Arbeitsplatz zu finden, ist die Situation derzeit völlig anders. Die verfügbare Arbeitslosenquote in der Slowakei erreichte 2025 einen Tiefstand. Trotz dieser Gesamtergebnisse auf dem Arbeitsmarkt sind die Unterschiede zwischen den slowakischen Regionen erheblich. Im Westen des Landes gibt es mehrere Bezirke mit einer Arbeitslosenquote von knapp 2%. Einige Bezirke in der Süd- oder Ostslowakei hingegen haben eine fast doppelt so hohe Arbeitslosenquote wie der slowakische Durchschnitt. Der Arbeitsmarkt stößt sowohl hinsichtlich der Nachfrage als auch auf der Angebotsseite an seine Grenzen. Die slowakische Bevölkerung altert, viele junge Menschen wandern ins Ausland ab und das Bildungssystem reagiert nur unzureichend auf die Bedürfnisse des Arbeitsmarktes. Darüber hinaus hat sich das Angebot an Arbeitskräften in den letzten 2 Jahren durch die massive Abwanderung von Arbeitnehmern in den Vorruhestand weiter verringert. Kritisch ist die Situation zurzeit zum Beispiel in den Bezirken Žilina oder Trenčín. Die dortigen Arbeitgeber haben Probleme, Mitarbeiter für die Produktion, Spezialisten, Techniker, Maschinenbauer oder Manager zu finden. Mehr sagt Katarina Kovačová von der Personalagentur INAK in Žilina.
3: Wir sehen, dass immer wieder dieselben Typen von Arbeitsstellen besetzt werden, entweder in der Produktion, technische oder kaufmännische Positionen. Auf die Angebote reagieren immer dieselben Kandidaten, die oft nicht in der Lage sind, solche Arbeiten auszuführen, sei es aus gesundheitlichen oder aus Qualifikationsgründen. Die Bewerber suchen heute oft eine solche Arbeit, die ihnen einen Sinn gibt und bei der sie das Gefühl haben, dass jemand sie als Menschen wahrnimmt. Sie erwarten von ihrem Arbeitgeber zunehmend auch Flexibilität, ob es um eine flexible Arbeitszeit geht oder um eine Möglichkeit von Homeoffice.
1: Ein großes Thema ist heute der Weggang von Arbeitskräften aus den Regionen. Entweder

0: im Rahmen der Slowakei, aber auch ins Ausland. Dieses Thema ist aktuell auch in den Regionen Žilina oder Trenčín, sagt Vladimíra Gjablová von der Personalagentur.
1: Dieses Phänomen ist noch immer aktuell, auch wenn es in Bezug auf die höheren Positionen nicht mehr so dramatisch ist. Noch immer gehen Menschen aber oft nach Bratislava, nach Tschechien oder Österreich, um dort zu arbeiten. Dort suchen sie entweder eine bessere Entlohnung oder bessere Karrieremöglichkeiten. Was aber interessant ist, es gibt auch viele Menschen, die bereit sind, in den Regionen zu bleiben. Und zwar auch, wenn sie dafür pendeln.
0: Laut Vladimíra Gjablová kommt es dennoch immer häufiger vor, dass Menschen aus der Hauptstadt in die jeweiligen Regionen ziehen.
1: Vor allem, wenn es sich um Menschen handelt, die bereits einige Jahre gearbeitet haben, ihren Lebensstil ändern möchten oder die Möglichkeit haben, von zu Hause aus zu arbeiten. Letzteres betrifft vor allem IT-Spezialisten, Marketing-Experten oder bestimmte Arten von Managern. Oft haben sie genug von Leben in der Großstadt, möchten in der Nähe ihrer Eltern leben oder suchen Ruhe. Wir haben sogar einen Bewerber, der bisher in einer hohen technischen Führungsposition im örtlichen Werk tätig war. Dieses ausländische Werk wird nun geschlossen und ihm wurde eine Stelle in Thailand angeboten. Dieses Angebot hat er jedoch abgelehnt. Er hat hier seine Familie, sein Haus und will in der Region bleiben.
0: Das slowakische Arbeitsportal Profesia macht darauf aufmerksam, dass der größte Mangel an Arbeitskräften slowakeiweit vor allem im Bereich Maschinenbau verzeichnet wird. Anders ist es auch in den Bezirken Žilina und Trenčín nicht.
1: Der Maschinenbau ist unser Thema Nummer 1. In dieser Region sind Maschinenbau- und Automotivfirmen sehr stark vertreten. Es ist also unsere Schlüsselbranche. Am meisten sind bei uns Konstrukteure, Maschinenbauingenieure, Technologen oder Prozessingenieure gefragt. Am schwierigsten ist es, Arbeitsstellen zu besetzen, wo man technische Fachkompetenz mit Fremdsprachenkenntnissen kombinieren muss, oft auch mit Managerfähigkeiten. An solchen Menschen mangelt es auf dem Arbeitsmarkt sehr.
0: Um genug gefragte Arbeitskräfte für den Bedarf der Arbeitgeber zu gewährleisten, ist auch eine bessere Verknüpfung des Bildungssystems mit dem Arbeitsmarkt nötig. Darum bemühen sich die Fachmittelschulen, und zwar nicht nur im Rahmen der dualen Berufsbildung. In regem Kontakt zum Arbeitsmarkt stehen auch die Universitäten. Im Rahmen der mittleren Fachausbildung erzielt zum Beispiel die private technische Fachmittelschule im mittelslowakischen Žiar nad Hronom, die von der Vereinigung INTECH gegründet wurde, gute Ergebnisse. Der Geschäftsführer der Vereinigung, Marcel Petznik, erklärt:
2: Die Mitglieder unserer Vereinigung sind strategische Arbeitgeber, die ihren Sitz in dem Industriepark in Žiar nad Hronom haben. Für diese Firmen ist es wichtig, dass die Schule gute Fachkräfte für den hiesigen Arbeitsmarkt ausbildet. Sie beteiligen sich also über ein Projektteam an dem Prozess der Vorbereitung, Anpassung und Umsetzung des Bildungsprogramms der Schule.
0: Die Schule bietet sowohl Studien- als auch Ausbildungsgänge, Abitur- und Nicht-Abitur-Fachrichtungen an, und zwar in den Bereichen Maschinenbau, Technik und Elektrotechnik.
2: Die Profilierung dieser Lehrfächer wird vom Träger geprüft und so angepasst, dass die Absolventen und ihr Profil den Anforderungen des Arbeitsmarktes entsprechen. Und dies nicht nur jetzt, sondern auch in der Zukunft. Denn die vierte Welle der industriellen Revolution, die Industrie der vierten Generation, liegt bereits hinter uns und die fünfte Generation steht vor der Tür. Darauf müssen wir reagieren.
0: Die Schule reagiert mit dem Angebot von solchen Lehrrichtungen, die auf dem Arbeitsmarkt aktuell gefragt sind.
2: An unserer Schule bieten wir Ausbildungsgänge für Maschinenbediener, Elektrotechniker, Einrichter, Maschinen- und Anlagenwartungstechniker, Mechaniker und Mechatroniker an. Als eine der wenigen Schulen bieten wir ein technisches Lyzeum an, das ebenso wie Elektrotechnik ein Abiturfach ist. Die Absolventen dieser Ausbildungsgänge haben also die Möglichkeit, weiter an einer Hochschule zu studieren.
0: Auf die Situation auf dem Arbeitsmarkt reagieren auch die slowakischen Hochschulen, zum Beispiel in der Form einer Praxis für Studenten. Rektor der Slowakischen Technischen Universität Maximilian Strémy.
2: Sehr oft ist auch ein Praktikum für Absolventen oder Besucher von Unternehmen, mit denen die jeweilige Fakultät zusammenarbeitet, Teil des Bildungs- und Lehrprozesses. Häufig nehmen auch Gastdozenten und Fachleute aus der Praxis an den Lehrveranstaltungen teil, die an der jeweiligen Fakultät unterrichtet werden. Diese Verbindungen sind sehr intensiv. Fachleute aus der Praxis vermitteln die tatsächlichen Bedürfnisse des Arbeitsmarktes. Sie können die Studierenden durch positive Einflussnahme dorthin lenken, wo die Praxis sie am dringendsten benötigt. Praktika und Berufserfahrung sind obligatorischer Bestandteil der Studiengänge. Außerdem arbeiten viele Studenten schon ab dem zweiten oder dritten Jahrgang in den Firmen neben dem Studium. Dies ist auch ein Beweis dafür, dass sich unsere Studenten in der Praxis gut durchsetzen können.
0: Liebe Hörer, bevor wir unser nächstes Thema eröffnen, gönnen wir uns eine kleine musikalische Pause. Ganz passend zum heutigen Tag singt die slowakische Gruppe Peter Beach Project Maj.

0: Liebe Hörer, haben Sie schon einmal eine Bibliothek besucht, in der man sich statt Büchern beispielsweise eine Nähmaschine oder ein Zelt ausleihen kann? Vielleicht erinnern sich einige von Ihnen noch daran, dass wir vor etwa 8 Jahren von der sogenannten Bibliothek der Dinge im Goethe-Institut Bratislava berichtet haben, in der man neben Büchern, Filmen und Gesellschaftsspielen eine breite Palette von verschiedenen nützlichen Dingen finden kann. Dieses in der Zeit seiner Entstehung einmaliges Projekt hat damals die damalige Mitarbeiterin des Instituts Tamara Zajacová vorgestellt, die bei der Entstehung dieser Idee stand. Jetzt, nach 10 Jahren, läuft das Projekt erfolgreich weiter und hat sich inzwischen in mehrere andere Länder ausgebreitet. Letzte Woche fand im Goethe-Institut Bratislava ein besonderer Geburtstagsabend statt, bei dem das 10-jährige Jubiläum des Projekts gefeiert wurde. Über die Feier und darüber, was man heute in der Bibliothek der Dinge ausleihen kann, sagt nun Andrea Kocianova von der PR- und Pressestelle des Instituts.
1: Wir haben gerade gestern eine Geburtstagsfeier im Goethe-Institut gehabt und wie Sie gut erwähnt haben, feiern wir dieses Jahr 10 Jahre. Das ist unglaublich, wie das Projekt immer noch wächst seit 2016 und die Community ist größer und größer. Natürlich vor 10 Jahren war das etwas Neues, so ein neuer Trend, neuer innovativer Trend, dass man die Dinge nicht unbedingt kaufen muss, sondern ausleihen kann. Aber interessanterweise läuft das immer noch gut und die Leute kommen immer wieder zu uns. Und bei uns kann man eigentlich neben den Büchern verschiedene Gegenstände, die man selten im Alltag oder während des Jahres braucht, ausleihen. Und es geht zum Beispiel, also ich darf zum Beispiel ein paar Gegenstände von Top 5 nennen. Zum Beispiel Nähmaschine ist bei uns top. Oder wir haben auch Sportkamera, GoPro-Kamera zum Beispiel. Dann Beamer, ja, also Beamer kostet was, muss man, also Beamer-Projektor, Data-Projektor, was man kann viel mehr mit dem Beamer zu Hause schauen und so weiter. Dann haben wir natürlich Werkzeugkoffer oder dann haben wir Instax-Kamera, das ist sehr populär. Man kann sofort von der Kamera die Fotos ausdrucken lassen, wie Polaroid, das ist bekannt durch diesen weißen Rahmen, wissen Sie, was ich meine? Und ja, zu diesem Feier haben wir überlegt, ja, also was machen wir jetzt nach 10 Jahren? Und wir wollten das durch die Kommunikation wieder mal stärken. Deswegen haben wir überlegt, neue visuelle Identität zum Projekt. Also wir haben eine neue Merch, kann man auch bekommen, wenn man zu uns kommt. Und wir haben T-Shirts mit Abbildungen von konkreten Gegenständen, die man bei uns ausleihen kann.
0: Und ich sehe hier auch ein T-Shirt mit einem Fahrrad. Also auch ein Fahrrad kann man hier leihen.
1: Richtig, eigentlich auch ein Fahrrad, sogar auch ganze Fahrradausrüstung. Zum Beispiel, wir haben auch Fahrradtaschen, zum Beispiel auch. Wir haben auch Werkzeug, Fahrradwerkzeug und verschiedene Sachen. Oder wenn man zum Beispiel, jetzt kommt bald Sommer, wenn man zum Beispiel Camping gehen möchte, dann haben wir ganze Campingausrüstung zum Ausleihen. Zum Beispiel, wir haben ein Zelt für 4 Personen. Dazu haben wir einen Campingstuhl zum Beispiel, Isomatte und verschiedene Dinge, die man beim Camping machen kann, so zum Sport zum Beispiel, ja, Badmintonschläge oder Tennisschläge oder Petanque haben wir. Also wir haben verschiedene Kategorien in der Bibliothek der Dinge zum Sport, dann auch DIY, do it yourself, zum Beispiel wir haben eine Nudelmaschine. Man kann selbst machen die Nudeln zu Hause oder Eismaschine, man kann Eis machen. Und dazu machen wir auch verschiedene Workshops bei uns in der Bibliothek der Dinge, wo wir das den Leuten zeigen und erklären, wie die Gegenstände bei uns funktionieren und ja, wie die das auch selbst zu Hause dann auswenden könnten.
0: Und jetzt haben Sie mich inspiriert, vielleicht muss auch ich kommen und einige Dinge leihen bei Ihnen. Und dieses Ganze hat also vor 10 Jahren begonnen und damals war Ihr Institut hier in Bratislava das erste Goethe-Institut, das diese Bibliothek der Dinge eröffnet hat.
1: Richtig, wir waren das erste Goethe-Institut weltweit und seitdem haben wir ganz viele Goethe-Instituten weltweit auch inspiriert und heutzutage ist das schon irgendwie mehr oder weniger natürlich, dass auch bei anderen Bibliotheken, bei Goethe-Instituten das normal ist, dass die Bibliothek der Dinge haben. Aber tatsächlich wirklich sind so viele, vor allem zu Tamara, wie Sie erwähnt haben, sie war die Hauptgründerin oder eine von Gründer des Projektes. Und ja, heute läuft das Projekt auch bei den anderen Goethe-Instituten und das ist wirklich sehr schön zu sehen, wie das wirklich läuft und wächst. Und in der Slowakei waren wir die erste Bibliothek der Dinge überhaupt. Und soweit ich weiß, gibt nicht so viele bis jetzt solche Bibliotheken der Dinge in der Slowakei. Aber falls jemand Inspiration oder irgendwelche Ratschläge braucht, dann kommen Sie zu uns und gerne helfen wir, das auch bei vielleicht anderen Orten das zu entwickeln.
0: Das ist also eine wirklich interessante Idee und ist auch umweltfreundlich, kann man sagen, weil man braucht nicht alles kaufen, was man selten verwendet, aber kann man leihen und dann kann ein anderer Mensch dann wieder benutzen.
1: Richtig, das hält sehr eng mit der Nachhaltigkeit. Das ist eigentlich die Idee, dass wir nicht die Gegenstände kaufen müssen und wir sparen. Wir sparen vor allem das Geld, wir sparen Platz zu Hause. Und wir sparen auch natürliche Ressourcen. Und das ist wirklich ein echtes umweltfreundliches Projekt. Und wir müssen uns nicht so stark an Konsum konzentrieren, sondern wirklich diese Idee von Sharing Economy, das lebt jetzt, das ist ein Boom irgendwie, das wirklich ist ein Thema und ich hoffe, das wird noch ein Thema. Und wir versuchen deshalb auch das Feedback von den Menschen, von unseren Kunden zu bekommen und die Tipps auch zu bekommen. Also falls Sie auch einige Ideen haben, was Sie bei uns finden möchten, dann kommen Sie zu uns, dann sind wir sehr offen für weitere Vorschläge.
0: Das wollte ich auch eben fragen, wer sind die Kunden oder wer sind die Menschen, die am meisten kommen und die Sachen ausleihen? Wahrscheinlich sind das die Teilnehmer der Sprachkurse im Goethe-Institut oder Besucher der normalen, kann man sagen, Bibliothek mit Büchern?
1: Ja, das ist eine gute Frage. Eigentlich unsere Kunden sind nicht nur die Leute, die zu den Sprachkursen kommen, weil die Bibliothek der Dinge ist ein Projekt, das hängt nicht unbedingt mit den deutschen Sprachen zusammen. Das heißt, durch dieses Projekt bekommen wir auch neue Leute, die zu uns normalerweise vielleicht nicht kommen würden und jetzt vielleicht können Sie auch durch die Bibliothek der Dinge auch andere Dinge bei uns entdecken. Ja? Zum Beispiel, wir haben einen schönen versteckten Innenhof in der Panienska Straße mit einem richtig guten Café. Und bei uns gibt es auch schöne Bibliothek. Das ist wirklich ein Ort fürs Teilen, fürs Meetings und so weiter. Und dadurch erweitern wir auch unsere Kunden, unser Publikum. Und das ist sehr Schönes dabei.
0: Also das Portfolio ist wirklich breit und es werden auch regelmäßig Veranstaltungen für die Öffentlichkeit organisiert?
1: Genau, wir organisieren unterschiedliche Veranstaltungen. Natürlich für diejenigen, die deutsche Sprache lernen möchten, haben wir auch verschiedene kostenlose Veranstaltungen, um deutsche Sprache zu verbessern oder zu üben. Haben wir deutsche Stammtisch zum Beispiel regelmäßig. Sogar für die kleinen Kinder haben wir deutsche Kinderclub, wo man also in kleinen Gruppen Kinder Deutsch üben können oder lernen können. Und natürlich haben wir unsere Programmreihen, zum Beispiel Literarisches Salon. Das ist bei uns ein etabliertes Projekt, wo wir hochwertige Persönlichkeiten aus Deutschland oder aus deutschsprachigen Raum präsentieren, vor allem Literaten, Autoren und so weiter und so fort. Und alles finden Sie auf unserer Website oder auf Social Media.
0: Und wenn Sie erwähnt haben, dass unter den Dingen, die man hier ausleihen kann, sind auch Fahrräder und diese ganze Radausrüstung, dann war auch eine Veranstaltung zum Reparieren von Fahrrädern oder sowas?
1: Richtig, genau. Zur Bibliothek der Dinge machen wir auch solche Workshops, genau, Reparatur von Fahrrädern oder haben wir Stickereien-Workshop oder Upcycling-Workshops oder Workshop zu Kräutern, also wirklich verschiedene Dinge und wir öffnen einfach das Thema auch durch diese Workshops dann weiter.
0: So viel also für heute aus der Slowakei, liebe Hörerinnen und Hörer. Tonmeisterin Eva Medelska und Redakteurin Jana Herbeková danken Ihnen fürs Zuhören und wünschen eine angenehme Woche. Do poczucia, auf Wiederhören!

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1: Sie soll nun wiederkommen, die sogenannte Registrierkassenpflicht. Die Regierung von Premier Babiš hat sich am Montag dafür entschieden, dass die Umsätze von Firmen erneut elektronisch erfasst und so auch überwacht werden sollen. Und damit Ahoi und willkommen aus Prag. Mein Name ist Till Janzer. Was die Registrierkassenpflicht bedeutet, das sagen wir in unserem ersten Beitrag heute. Aber wir stellen Ihnen auch ein Verfahren vor, um seltene Vögel im Safaripark Dvůr Králové nachzuzüchten. Dazu werden smarte Eier eingesetzt. Außerdem ist der erste Dienstag im Monat und das bedeutet, dass Sie bei uns wieder unser Hörerforum erwartet. Zunächst aber nun die neuesten Meldungen, heute von Ferdinand Hauser.
2: Die Nachrichten. In der böhmischen Schweiz wurden am Dienstag die Löscharbeiten des großen Waldbrandes fortgesetzt, der dort am Samstag ausgebrochen ist. Nachdem das Feuer am Montag lokalisiert werden konnte, wurde ein Teil der Einsatzkräfte mittlerweile abgezogen. Aktuell seien 350 Feuerwehrleute vor Ort, teilte Wladimir Wilczek, Generaldirektor der Feuerwehr, mit. Zudem halfen 6 Helikopter mit dem Löschen aus der Luft. Sie kamen Wilczek zufolge am Dienstag vermutlich zum letzten Mal zum Einsatz. Aller Voraussicht nach werde man mit den Löscharbeiten in dem Waldstück bis Ende der Woche fertig sein, hieß es weiter. Das Feuer war am Samstagnachmittag zwischen den Gemeinden Rinartice und Dolní Třebská ausgebrochen. Es betraf zunächst eine Fläche von 100 Hektar. Wilczek zufolge wolle man die betroffene Fläche von nun aktuell 20 Hektar demnächst auf 5 oder zumindest 10 Hektar begrenzen. Das tschechische Außenministerium hat noch keine definitive Entscheidung über die Schließung von tschechischen Zentren beschlossen. Dies teilte ein Sprecher des Ministeriums am Dienstag auf Anfrage der Presseagentur CTK mit. Zuvor hatten die tschechischen Sprach- und Kulturinstitute in Mailand, Stockholm, Tiflis und Sofia bekannt gegeben, schließen zu müssen. Grund sollen Einsparungen seitens des Außenministeriums sein. Die jüngsten Kontrollen der Brandschutzvorkehrungen in Clubs, Bars und Diskotheken in Tschechien hätten alarmierende Generaldirektor der tschechischen Feuerwehr Wladimír Wilczek am Montag im öffentlich-rechtlichen tschechischen Fernsehen. Von 770 geplanten Kontrollen seien 133 bereits abgeschlossen worden, mit 410 habe man begonnen, hieß es. In zahlreichen der Etablissements habe es keine Fluchtwege gegeben oder sie seien, so Wilczek. Zudem hätten sich mehrere der Lokale in Gebäuden befunden, für die es keine gültige Baugenehmigung gebe oder die entgegen ihrer Bestimmung genutzt würden. Mit den Kontrollen der Brandschutzvorkehrungen hat die tschechische Feuerwehr als Reaktion auf die Feuerkatastrophe im schweizerischen Skiort Grand Montana begonnen. Dort war es in der Silvesternacht zu einem Brand in einer Diskothek gekommen. 40 Menschen starben dabei, 119 wurden verletzt. Die Aktien des tschechischen Rüstungskonzerns Czechoslovak Group sind an der Börse von Amsterdam am Montag vorübergehend eingebrochen. Der Kurs ließ zunächst um 26% nach, später wurde rund die Hälfte des Verlusts wieder wettgemacht. Auslöser für den Einbruch der Aktien war eine Analyse des Investmentberaters Hunter Brook, über welche die Agentur Bloomberg berichtete. In der Untersuchung stellte Hunter Brook das Geschäftsmodell der Czechoslovak Group in Frage. Das Unternehmen würde weniger Munition produzieren, als es angebe, und sich in Wirklichkeit auf den Weiterverkauf von Rüstungsgütern konzentrieren, hieß es. Die Czechoslovak Group wies die Inhalte des Berichts zurück. Roman Červenka von Dynamo Pardubice ist tschechischer Eishockeyspieler der Saison. Der 40-jährige Stürmer erhielt den Titel erneut nach 10 Jahren. Neben der Auszeichnung für den besten Spieler heimste er beim feierlichen Galaabend am Montag auch den Preis für den besten Spieler der Playoffs und für den produktivsten Spieler der Hauptrunde ein. Zudem erhielt er die Trophäe für den am häufigsten zum Man of the Match gewählten Eishockeyspieler der Saison. Červenka wechselte vorletztes Jahr aus der Schweiz nach Pardubice.

0: Torschütze. Mit der tschechischen Nationalmannschaft holte er bisher 2 Weltmeistertitel. Am Montagabend kündigte er an, die Mannschaft auch bei der diesjährigen WM verstärken zu wollen. Diese wird am 15. Mai eröffnet und findet in Zürich und Freiburg in der Schweiz statt. Zum Schluss das Wetter für Mittwoch, den 6. Mai. Es ist zunächst überwiegend heiter in Tschechien. Im Tagesverlauf gibt es dann vereinzelt Wolken und Schauer. Am Abend nehmen die Niederschläge zu. Möglich sind dann auch Gewitter. Die Tageshöchsttemperaturen liegen bei 22 bis 26 Grad.
1: Vielen Dank für den Nachrichtenüberblick, Ferdinand. Zu Beginn kommenden Jahres dürfte in Tschechien die elektronische Registrierkassenpflicht wieder eingeführt werden. Ein entsprechender Vorschlag von Finanzministerin Alena Schillerová wurde am Montag vom tschechischen Regierungskabinett gebilligt. Markéta Kachlíková berichtet.
2: Die Registrierkassenpflicht wird auf Tschechisch elektronische Erfassung des Umsatzes, also elektronická evidence tržeb, genannt. Sie ist hierzulande unter der Abkürzung EET bekannt. Die tschechische Regierung plant nun ein neues EET 2.0 System. Dieses soll Zahlungen mit Bargeldkarte oder per QR-Code direkt im Geschäft oder Restaurant erfassen. Rechnungen oder Online-Transaktionen zwischen Konten ohne physischen Kontakt werden hingegen nicht erfasst. Bereits vor 20 Jahren wollte die damalige linksliberale Regierung die entsprechende Pflicht einführen, um zu einer größeren Steuergerechtigkeit beizutragen. Die Begründung des damaligen sozialdemokratischen Finanzministers Bohuslav Sobotka unterschied sich nicht von den heutigen Argumenten.
3: Wir meinen, dass Registrierkassen helfen können, Steuerhinterziehungen zu verringern. Vor allem aber tragen sie zu größerer Gerechtigkeit zwischen den Unternehmern bei. Denn Unternehmer, die ehrlich abrechnen, die Dokumente vorlegen und die Steuernachweise und die Buchhaltung in Ordnung haben, sollten nicht benachteiligt sein gegenüber denen, die in unehrlicher Weise wirtschaften.
2: Erst 10 Jahre später wurde die Registrierkassenpflicht aber schließlich durchgesetzt. Den Posten des Finanzministers hatte damals, 2016, der heutige Premier Andrej Babiš inne. Im Frühling 2020 wurde das elektronische Erfassungssystem wegen der Corona-Pandemie ausgesetzt. Die Nachfolgeregierung hob die Pflicht dann 2023 komplett auf. Ab Januar 2027 soll es das System, das die Rechnungen direkt an ein Register des Finanzministeriums schickt, nun wiedergeben. Die neue Version schränkt den Umfang der zu übermittelnden Daten deutlich ein. Erfasst werden nur noch grundlegende Informationen über Verkäufe. Und es gibt auch weitere Änderungen. Finanzministerin Alena Schillerová.
1: Wir wollen, dass die Pflicht wegfällt, einen Papierbeleg auszustellen und dass es nicht mehr nötig ist, ununterbrochen online verbunden zu sein. Niemand muss eine einzige Krone in das EET-System investieren. Wer ein Kassensystem hat, kann dieses weiterhin nutzen. Und wer ein Smartphone hat, kann eine autorisierte App herunterladen.
2: Die Pflicht soll für Geschäfte, Restaurants, Dienstleistungsbetriebe und neu auch für Handwerker gelten. Gewerbetreibende sind hingegen ausgenommen, zumindest jene, die eine Pauschalsteuer zahlen und einen Jahresgewinn von höchstens 1 Million Kronen, das sind 41.000 Euro, erzielen. Schillerová verwies allerdings darauf, dass sich der Pauschalsteuersatz für die von der Umsatzmeldepflicht befreiten Selbstständigen erhöhen wird.
1: Die jetzigen 100 Kronen werden um 1.400 Kronen aufgestockt, sodass man 1.500 Kronen monatlich an Einkommenssteuer bezahlt.
2: Das sind umgerechnet rund 60 Euro. Das EET-System soll der Finanzministerin zufolge jährlich umgerechnet 590 Millionen Euro in den Staatshaushalt spülen. Dem widerspricht der Fraktionsvorsitzende der oppositionellen Partei Top 09, Jan Jakob.
1: Diese 14,4 Milliarden Kronen sind eine Illusion. Es zeigte sich bereits früher, dass der Ertrag die Betriebskosten kaum gedeckt hat. Deswegen wurde die Pflicht in der Corona-Zeit auch aufgehoben.
2: Die Opposition ist gegen die Wiedereinführung der elektronischen Zahlungserfassung. Die Partei Top 09 hält die Pflicht für verfassungswidrig. Gleichzeitig befürchtet sie, dass unredliche Unternehmer einen Weg finden werden, das System zu umgehen. Schillerová erklärte am Montag, sie erwarte eine inhaltliche Debatte über den Vorschlag in der Abgeordnetenkammer. Sie erinnerte zudem daran, dass der Schritt von Wirtschaftsverbänden unterstützt werde. Tomáš Prouza ist der Vorsitzende des Verbands für Handel und Tourismus. Er sagt:
1: Es ist richtig, dass die neue Regierung zur Registrierkassenpflicht zurückkehrt und das System modernisiert. Ich finde es gut, dass damit kein administrativer Aufwand für die Kleinsten entsteht. Diese müssen nur die Einkommenssteuer etwas aufstocken und auf diese Weise dem Staat etwas mehr abführen.
2: Auch die Handelskammer sei für die Wiedereinführung, sagt der Vorsitzende ihrer Abteilung für Gastronomie, Luboš Kastner.
1: Wenn jemand als Unternehmer tätig ist, ist es für ihn kein Problem, über seinen Umsatz zu berichten. Die Registrierkasse ist nur eine Funktion des Kassensystems.
2: Der Entwurf beinhaltet neben der Registrierkassenpflicht auch manche Steueränderungen. So sollen einige Steuerrabatte, etwa für Studierende, wieder eingeführt werden, die die Vorgängerregierung abgeschafft hatte. Zudem soll auch die Mehrwertsteuer für alkoholfreie Getränke in der Gastronomie gesenkt werden.
1: Und nun geht es ab in den Zoo, konkret in den Safaripark Dvůr Králové nad Labem. Es schaut aus wie ein normales Vogelei, doch es ist künstlich und enthält mehrere Messgeräte. Damit sollen zum Beispiel bedrohte Arten besser geschützt werden können. So zumindest plant es der Safari-Park im ostböhmischen Dvůr Králové nad Labem. Der Zoologe Michal Podraský ist bei den Säbelschnäblern im Pavillon Vogelwelt. Er nimmt eines der künstlichen Eier in die Hand.
0: Ich öffne jetzt den Deckel des Eis. Innen befindet sich der Datenlogger, der die Temperatur sowie die Lage misst. Letzteres ist dafür wichtig, dass wir wissen, wie der Vogel das Ei wendet.
1: Mit dem regelmäßigen Bewegen der Eier verhindern nicht nur die Säbelschnäbler, sondern auch weitere Vögel, dass der Embryo vor dem Schlüpfen an der Schale anhaftet. Diese Bewegungen werden auch per Minikamera aufgezeichnet. Michal Podraský.
0: Der Grundgedanke dabei war herauszufinden, wie die Vögel die Eier drehen. Denn manche Arten machen dies mit dem Schnabel, andere mit ihren Füßen. Aber es kann auch passieren, dass sie versehentlich gegen das Ei treten oder der Baum schwankt im Wind, sodass auch das Nest mit dem Ei bewegt wird. Selbst das lässt sich mit der Kamera sehen.
1: Zudem wird noch ein Sensor unter das Ei gelegt und ein weiterer am Rand des Nests angebracht. So können Temperatur und Luftfeuchtigkeit an beiden Orten erfasst werden.
0: Wenn man dort hinüberschaut, sieht man ein komplett nasses Weibchen. Das heißt, die Vögel baden zunächst und gehen dann zu den Eiern. So erhöhen sie die Feuchtigkeit. Und das muss bei der Inkubation von Eiern beachtet werden, damit wir beim künstlichen Ausbrüten richtig vorgehen.
1: Denn das Forschungsprojekt soll vor allem dabei helfen, seltene Vogelarten nachzuzüchten. Und das kann sowohl durch natürliches Ausbrüten als auch durch künstliches geschehen. Warum aber werden überhaupt Inkubatoren verwendet, also künstlich ausgebrütet? Das erläutert David Kodet. Er ist Oberzoowärter im Safari-Park.
0: Wir haben viele Vögel hier und uns ist es schon passiert, dass andere Vögel das Ei eines nistenden Paares weggerollt oder auch ins Wasserbecken geschmissen haben. Durch das künstliche Ausbrüten verhindern wir den Verlust von Eiern und damit auch von möglichen Jungtieren.
1: Deswegen müssen die Zoowärter sehr genau wissen, wie die Nestpflege der jeweiligen Vogelart aussieht. 5 Inkubatoren stehen im Zoo von Dvůr Králové nad Labem bereit.
0: Ich wiege jetzt das Ei und messe seine Dicke. Dann lege ich es in den Inkubator zurück. Für den Säbelschnäbler-Nachwuchs haben wir 50% Luftfeuchtigkeit eingestellt und eine dauerhafte Temperatur von 37,5 Grad.
1: So erläutert Kodet. Bei der Erforschung der Nestpflege arbeitet der Safari-Park mit der Tschechischen Agraruniversität in Prag zusammen. Diese wertet die Daten aus. 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Und nun wartet auf Sie eine neue Ausgabe unserer Sendereihe Hörerforum. Diesmal wenden wir uns unter anderem mit einem Aufruf an Sie anlässlich unseres 90-jährigen Jubiläums. Es handelt sich um die neue Mitmachreihe Mein Radio Prag International. Alles Weitere in den nächsten Minuten.
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2: Hallo, liebe Hörerinnen und Hörer. Am 5. Mai begrüße ich Sie zum 5. Hörerforum dieses Jahres. Und wir fangen an mit der Quizfrage für diesen Monat.
1: Nach der Wende von 1989 kehrte Radio Prag, der Auslandssender des damals noch tschechoslowakischen Rundfunks, zu seinem Stationskennzeichen aus der Vorkriegszeit zurück, das auf einer Melodie aus Antonín Dvořáks letzter Symphonie basierte. Wie heißt die Symphonie?
2: Schreiben Sie uns die Namen an wettbewerb@radio.cz. Im April haben wir nach einer Redaktion gefragt, die 1981 bei Radio Prag gegründet wurde. Sie sendete täglich ein einstündiges Programm und betrieb Propaganda gegen die erste unabhängige Gewerkschaftsbewegung im Ostblock, die Solidarność-Bewegung. Natürlich war diese Bewegung in Polen tätig und die Sendesprache war polnisch. Unter anderem Ralf Zimmer aus Deutschland hat richtig geantwortet und erhält einen Sachpreis von uns. Herzlichen Glückwunsch! Weiter geht es mit einem Aufruf an Sie, liebe Hörerinnen und Hörer. Anlässlich seines 90-jährigen Jubiläums startet Radio Prag International die neue Mitmachreihe »Mein Radio Prag International«.
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0: Und nun zu Ihren Briefen und Zuschriften, die wir in der letzten Zeit erhalten haben. In der vergangenen Ausgabe des Hörerforums haben wir aus mehreren Briefen zitiert, in denen Sie auf die Nachricht reagiert haben, dass das tschechische Außenministerium plant, die Gelder für Radio Prag International zu kürzen. Dazu möchten wir heute noch aus einem Brief von unserem Stammhörer Bernd Wachsmuth und Michelle Hoschka aus Berlin eine Passage vorlesen und uns für Ihre Unterstützung bedanken.
1: Das ist für uns alle unfassbar, wenn man um 14.30 Uhr auf einmal kein Radio Prag International mehr hören kann, nur weil da jemand aus der Politik die Gelder gestrichen hat, da er der Meinung ist, schnell mal 8,75 Millionen Kronen einsparen zu können. Ich selbst höre diesen Sender seit dem 14. Juni 1974, das sind jetzt 52 Jahre. Angefangen hat es mit einem Kofferradio, das ich 1973 zu Weihnachten geschenkt bekam. Das ist das gute Stück, mit dem ich auf der Kurzwelle im 49-Meter-Band von früh bis abends hören konnte.
0: Unser langjähriger Hörer stellt auch eine Frage.
1: Ich habe auch davon erfahren, dass bei euch unten im Funkhaus eine Ausstellung zum 90. Geburtstag von Radio Prag International läuft. Die würde ich mir gerne einmal ansehen. Wie lange läuft die Ausstellung denn noch?
0: Die Ausstellung Prag sendet in die Welt 90 Jahre im Äther ist leider schon vorbei, Herr Wachsmuth. Sie war nur bis Ende März in der Galerie des tschechischen Rundfunks zu sehen. Wir können Ihnen aber einen Ersatz anbieten. Zu den 90 Jahren Geschichte des Prager Auslandssenders planen wir eine achteilige Audioserie, auf die wir schon jetzt aufmerksam machen wollen. Im Juli und August wird es immer samstags eine halbstündige Sendung geben. In den 8 Folgen geht es um die Geburt des Senders 1936, um die wichtigsten Etappen seiner Geschichte, aber auch etwa um die berühmten Gäste am Mikrofon, um unsere Hörerinnen und Hörer sowie um Sendeanlagen und die Kurzwelle.

0: Und nun verlassen wir das Thema Radio Prag International, seine Geschichte und seine Zukunft. Wir wollen noch einige Fragen beantworten, die ganz andere Themen betreffen. Dabei geht es um Frühling, Schwimmen und Traktoren. Michael Lindner aus Gera ist ein begeisterter Schwimmer. Es sei nicht nur eine sinnvolle Freizeitbeschäftigung, sondern auch ein aktiver Beitrag zum Wohlbefinden und der Gesundheit, schreibt er. Er lobt die Schwimmhalle in Gera. Besonders amüsant sei es, wenn der Schwimmunterricht für Kinder dort stattfinde, merkt er an und stellt diesbezüglich eine Reihe von Fragen.
1: Ist in Tschechien der Schwimmunterricht in den Schulunterricht integriert? Wie viel Prozent der Grundschüler können nicht schwimmen? Werden bei individuellem Kinderschwimmunterricht die Kosten vom Staat übernommen oder muss man das privat zahlen? Wie teuer ist im Durchschnitt ein Schwimmkurs für Kinder und ab wie viel Jahre ist das möglich? Gibt es verschiedene Schwimmstufen und wie unterteilen sich diese?
0: Der Schwimmunterricht ist seit 2017 fester Bestandteil des Lehrplans tschechischer Grundschulen und umfasst in der Regel insgesamt 40 Stunden in einem der ersten 5 Schuljahre. Ziel ist es, die Kinder an das Wasser zu gewöhnen und ihnen grundlegende Schwimmfertigkeiten beizubringen. Der Unterricht wird von der Schule, oft in Zusammenarbeit mit Schwimmschulen, angeboten und ist kostenlos. Solch ein Pflichtunterricht ist allerdings keine Neuigkeit hierzulande. Diesen gab es bereits von den 1960er Jahren bis 2005. Mit der Wiedereinführung hat man eben auf die sich verschlechternden Schwimmfertigkeiten der Kinder reagiert. Der Schwimmunterricht findet in der Regel einmal in der Woche ein Schuljahr lang statt. Oder die Schulklassen fahren für eine Woche zu einem Aufenthalt, bei dem es einen Intensivkurs gibt. In dem Fall müssen sie die Kosten für die Verpflegung und Unterkunft tragen. Mit dem Schwimmen kann man aber viel früher als im Schulalter anfangen. Es gibt hierzulande ebenfalls spezielle Babyschwimmkurse, die für Säuglinge ab dem Alter von wenigen Monaten bestimmt sind.
1: Bei der Suche nach den Daten sind wir aber auf Probleme gestoßen. Offizielle Statistiken gibt es nicht. In einer Umfrage im Rahmen des Projekts Rozplavme Česko, also lassen wir Tschechien schwimmen, gab es nur 6% der Teilnehmenden an, nicht schwimmen zu können. Anderen Schätzungen zufolge können jedoch bis zu 6 Millionen Tschechen, das heißt mehr als die Hälfte, gar nicht oder nur schlecht schwimmen. Dabei gilt jemand als Schwimmer, der problemlos 200 Meter schwimmen und auch einen Fall in tiefes Wasser meistern kann.
0: Und noch zu den Preisen des Schwimmunterrichts außerhalb der Schulen. Diese unterscheiden sich je nach der Größe der Gruppe. Laut unseren Recherchen beginnen sie bei umgerechnet 17 Euro pro Stunde. Nicht nur als langjähriger Stammhörer von Radio Prag, sondern auch als leidenschaftlicher Traktorfahrer fand Bernd Seiser aus Ottenau den Beitrag zum 80-jährigen Jubiläum von Setor sehr interessant, wie er schreibt. Und er schickt auch eine Hörerfrage.
1: Sogar in unserem Landkreis Rastatt fahren mehrere Traktoren der Firma Setor, viele mit roter Lackierung. Wurde Setor nur in Brünn-Lieschen produziert oder zu Zeiten der CSSR auch in einer Fabrik in der Slowakei? Und fahren in Tschechien auch in Deutschland hergestellte Traktoren wie Agria, Deutz, Lanz, John Deere oder auch Unimox? Wenn ja, wie groß ist der Marktanteil deutscher Traktoren in Tschechien?
0: Zur ersten Frage, Setor wurde tatsächlich auch in der Slowakei produziert, und zwar im Unternehmen Závody ťažkého strojárstva in der mittelslowakischen Stadt Martin. Dort wurden zunächst Motoren und seit den 1980er Jahren auch die ganzen schweren Traktormodelle hergestellt. Auf die weiteren Fragen können wir mit offiziellen Daten des Verkehrsministeriums für das Jahr 2024 antworten. In der Tschechischen Republik waren insgesamt 2.442 Traktoren zugelassen. John Deere ist seit langem die meistverkaufte Marke auf dem tschechischen Markt und auch im Jahr 2024 lag sie mit einem Marktanteil von 19% vorne. Auf den Marktführer folgten Fendt, Case IH und New Holland. Die tschechische Marke Setor belegt mit 6,5% den 6. Platz und die von Ihnen genannte Deutz Fahr mit 5,4%.

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Bob Dylan.

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